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1: Ich bin Tine Klimach. Bundeskanzler Friedrich Merz nutzt den Rücktritt von Unionsfraktionschef Jens Spahn für einen größeren Umbau seiner Regierung. Gesundheitsministerin Nina Warken wird neue Kanzleramtschefin und CDU-Generalsekretär Carsten Lindemann ihr Nachfolger im Gesundheitsministerium.
2: Und Digitalstaatssekretär Amthor wird neuer Bund-Länderbeauftragter im Kanzleramt. Doch unklar ist, was mit Verkehrsminister Schnieder passiert. Der teilte einzelnen Bundestagsabgeordneten am frühen Morgen in einer SMS mit, dass der Kanzler ihn entlassen werde und dies um 9 Uhr im Kanzleramt verkünden würde. Das tat Merz aber nicht. Dass der Kanzler dazu schwieg, liegt offensichtlich daran, dass der vorgesehene Nachfolger, der CDU-Bundestagsabgeordnete Günzler, Merz erst zugesagt, dann aber mitten in der Nacht wieder abgesagt habe. Die Gründe sind unklar. Aus Berlin, Dirk Zeitler.
1: Die USA und Großbritannien planen US-Regierungskreisen zufolge kommende Woche ein hochrangiges Treffen in London, um über die Lage in der Straße von Hormuz zu beraten. Ein US-Beamter bestätigte der deutschen Presseagentur entsprechende Pläne. Zum konkreten Programm, Datum und den Teilnehmern gab es zunächst keine Angaben. Campingplätze, Ferienanlagen und ganze Orte werden geräumt. Wegen der sich weiter unkontrolliert ausdehnenden Waldbrände an Frankreichs Atlantikküste wurden inzwischen rund 110.000 Menschen evakuiert. Auch in Spanien lodern Feuer. Wegen der schweren Waldbrände hat Madrid für die Umgebung der Hauptstadt und eine weitere Region den Notstand ausgerufen.
3: Rund um die Hauptstadt Madrid mussten mehr als 11.500 Menschen ihre Häuser verlassen. Sie warten bei Freunden, Verwandten und in Notunterkünften, ob die Brände eingedämmt werden können. Starke Windböen und hohe Temperaturen erschweren die Löscharbeiten. Der Katastrophenschutz des Militärs hat das Kommando übernommen. Mit Temperaturen bis zu 44 Grad in Andalusien leidet Spanien derzeit unter extremer Hitze. Auch an der französischen Atlantikküste ist es mit 36 Grad sehr heiß. Aus Spanien, Julia Macher.
1: Zum Sport. Jürgen Klopp ist mit klaren Botschaften in sein Amt als Bundestrainer gestartet. Der 59-Jährige versprach keine schnellen Erfolge, rief aber zu einem gemeinsamen Traum vom WM-Titel 2030 auf. Sein erstes Länderspiel als Bundestrainer ist Ende September in der Nations League gegen die Niederlande.

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1: Ich bin Tine Klimach. Kanzler Friedrich Merz bildet sein Kabinett um, weil Thorsten Frey neuer Fraktionschef der Union werden soll. Das läuft aber alles andere als glatt. Jetzt hat sich Frey dazu geäußert.
2: Das Ganze sei einfach Pech gewesen, sagte Frey in Stuttgart. Das gäbe es auch in der Spitzenpolitik. Es geht um die Hängepartie bei der Besetzung des Verkehrsministeriums. Minister Schnieder hatte einigen Abgeordneten schon mitgeteilt, dass er entlassen

0: wird. Als der Kanzler dann vor die Presse trat, passierte das aber nicht, weil der vorgesehene Nachfolger Günzler kurzfristig abgesagt hatte. Wie es nun weitergeht, ist offen. Klar ist aber, neue Kanzleramtschefin wird Gesundheitsministerin Warken und ihren Job soll CDU-Generalsekretär Linnemann übernehmen. Aus Berlin, Thomas Brockt.
1: US-Präsident Trump hat der Europäischen Union nach der Milliardenstrafe gegen Google mit 9 Zöllen gedroht. Auf seiner Plattform Truth Social kündigte er zunächst eine Untersuchung gegen die EU an. Diese solle klären, ob amerikanische Unternehmen benachteiligt würden. Anschließend könne ein erheblicher Zoll auf EU-Importe folgen. Die EU-Kommission hatte Google zuvor wegen Wettbewerbsverstößen zu einer Strafe von 890 Millionen Euro verurteilt. Schwere Waldbrände halten Frankreich und Spanien weiter in Atem. Während bei Madrid und in einer anderen spanischen Region der Notstand ausgerufen wurde, mussten an der französischen Atlantikküste 10.000 weitere Touristen vorsorglich ihre Urlaubsquartiere räumen. In beiden Ländern sprechen die Behörden von ungünstigen Wetterbedingungen, die die Löscharbeiten erschweren. Zum Sport. Jürgen Klopp ist neuer Bundestrainer der Fußballnationalmannschaft. Der 59-Jährige tritt die Nachfolge des bei der WM gescheiterten Julian Nagelsmann an. Es sei ein sehr, sehr besonderer Tag für ihn, sagte Klopp bei seiner Vorstellung in Frankfurt.
2: Jürgen Klopp will beim DFB jeden Stein umdrehen und das dürfte ungemütlich werden für den Verband. Aber Klopp will langfristigen Erfolg, darum will er auch einige Strukturen verändern. In den kommenden Tagen und Wochen werde er viele Spieler anrufen und treffen. Beim Supercup zwischen Bayern und Dortmund wird er dann auf der Tribüne sitzen. Im September bekommt Klopp dann gleich seine ersten 4 Spiele am Stück in der Nations League. Zwar verspricht er keine schnellen Erfolge, dennoch wollen die Fans da schon Fortschritte sehen. Thomas Bremser, Redaktion.
1: Der DFB hat Jürgen Klopp als Bundestrainer bis zur WM 2030 verpflichtet. Außerdem wird Per Mertesacker Geschäftsführer beim Deutschen Fußballbund.

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1: Guten Morgen aus der Meerradio Wetterredaktion. Momentan messen wir in Hagenburg im Findlingsgarten 13 Grad. Dazu ist es bewölkt. In Lohnde sind es ebenfalls 13 Grad und leicht bewölkt. In Unterlüss 9 Grad und klar. Im Laufe des Vormittags setzt sich vielerorts freundliches Wetter durch. Später am Tag wird es sonnig und warm. Dazu weht nur ein schwacher bis zeitweise spürbarer Wind. Die Höchstwerte liegen heute meist bei 25 bis 27 Grad. In der kommenden Nacht ziehen mehr Wolken auf. Morgen startet der Tag eher grau mit Regenphasen oder einzelnen Schauern. Auch tagsüber bleibt es bei nur 16 bis 20 Grad deutlich kühler. Am Montag wird es freundlicher mit heiteren Abschnitten und trockenen Phasen. Am Dienstag wird es dann spürbar wärmer und überwiegend sonnig. In höheren Lagen am Deister und im Weserbergland etwas kühler.
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3: Ich bin Tanja Wagner. Der CDU-Politiker Altmaier kritisiert den Umgang mit dem offenbar vor der Ablösung stehenden Verkehrsminister Schnieder in scharfer Form. Er kenne und schätze Schnieder seit anderthalb Jahrzehnten, schrieb Altmaier auf X. Der Umgang mit ihm mache ihn betroffen und wütend, fügte der frühere Kanzleramtschef unter Regierungschefin Merkel hinzu.
4: Der künftige Unionsfraktionschef Thorsten Frey nannte das ganze Pech. Aus seiner Sicht war

0: diese Hängepartie nicht vermeidbar. So wie das jetzt gelaufen sei, könne es einfach passieren, sagte er bei einer Veranstaltung der IHK in Stuttgart. Hintergrund ist, dass sich Verkehrsminister Schnieder eigentlich schon von einzelnen Bundestagsabgeordneten in einer SMS verabschiedet hatte. Aber dazu kam es nicht. Wer nun den Posten antritt, ist noch unklar. Aus Berlin, Tine Klimach.
1: Schwere Waldbrände halten Frankreich und Spanien weiter in Atem. Während bei Madrid und in anderen spanischen Regionen der Notstand ausgerufen wurde, mussten an der französischen Atlantikküste zehntausende weitere Touristen vorsorglich ihre Urlaubsquartiere räumen. In beiden Ländern sprechen die Behörden von ungünstigen Wetterbedingungen, die die Löscharbeiten erschweren. Wegen der sich weiter unkontrolliert ausdehnenden Waldbrände an Frankreichs Atlantikküste wurden inzwischen laut Frankreichs Innenminister Núñez rund 110.000 Menschen evakuiert. Pakete, die schwerer sind als 23 Kilo, dürfen nicht mehr von einem Zusteller ausgeliefert werden. Das sollte von der Politik gesetzlich festgelegt werden, fordert der Logistikkonzern DHL.
2: Schwere Pakete zu tragen ist schlecht für den Rücken, argumentiert DHL. Und Probleme damit seien der Grund für jede dritte Krankmeldung. Die Politik müsse sich dem Thema annehmen, weil DHL nicht mehr konkurrenzfähig sei, wenn die Regel nur intern eingeführt werden würde. Die Gewerkschaft Verdi stimmt zu und möchte zwei Zusteller sogar schon bei Paketen ab 20 Kilo. Andere Zustellunternehmen lehnen den Vorschlag ab und verweisen auf sowieso schon bestehenden Personalmangel oder drohende längere Lieferzeiten. Elisa Schuh, Berlin.
1: Der Hersteller Jutro Tiefkühlkost hat den Rückruf einer bei Lidl verkauften Bio-Beerenmischung wegen einer möglichen Verunreinigung mit Noroviren ausgeweitet. Verbraucher sollen das Tiefkühlprodukt der Marke Freschona nicht verzehren und in den Lidl-Filialen auch ohne Kassenbon zurückgeben.
3: 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Hallo unterwegs. Aktuell liegen uns keine Verkehrsstörungen rund ums Steinhuder Meer vor. Und so sieht es bei den Blitzern rund ums Steinhuder Meer aus. Auf der B215 in Nienburg-Schäferhof-Kathriede wird geblitzt. Dazu auf der B442 in Neustadt, Wunstorfer Straße an der Hecke und auf der B6 in Wietzen. Außerdem steht ein Blitzer in Hannover auf dem Rudolf-von-Bennigsen-Ufer. In Hannover-List wird auf der Walderseestraße kontrolliert. Und in Neustadt-Mandelsloh auf der Mandelsloher Straße. In der Wedemark wird ebenfalls geblitzt, auf der Walsroder Straße in Elze und auf der Kaltenweider Straße in Geilhof. Mehr zum Verkehr in der Region findet ihr wie immer auch online und in unserer Mehr Radio App. Kommt gut durch.
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1: Moin aus der Meerradio-Wetterredaktion. Bokelo bei der Kita und Pole melden 12 und 14 Grad. Dazu ist es vielerorts bewölkt. In Südwinsen messen wir 11 Grad, dort ist es trocken. Am Morgen startet der Tag im Schaumburger Land örtlich noch mit etwas Nebel. Im weiteren Verlauf setzt sich in der Steinhuder Meerregion verbreitet freundliches Wetter durch. Später ziehen nur ein paar lockere Wolkenfelder durch. Heute wird es angenehm warm, mit Höchstwerten zwischen 25 und 27 Grad. In der kommenden Nacht nimmt die Bewölkung zu. Morgen zeigt sich der Sonntag eher grau, dazu fällt zeitweise Regen und mit 18 bis 21 Grad bleibt es spürbar kühler. Am Montag lockert es wieder auf und es wird freundlicher. Am Dienstag setzt sich sonniges und deutlich wärmeres Wetter fort. In höheren Lagen am Deister und im Weserbergland bleibt es etwas frischer.
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3: Ich bin Tanja Wagner. Der designierte Unionsfraktionschef Frei hat die Probleme von Kanzler Merz beim Umbau der Bundesregierung als Folge von Pech bezeichnet. Es könne auch in der Spitzenpolitik passieren, dass ein geplanter Personalwechsel kurzfristig scheitere, sagte der CDU-Politiker.
4: Es geht um die Hängepartie bei der Besetzung des Verkehrsministeriums. Minister Schnieder hatte einigen Abgeordneten schon mitgeteilt, dass er entlassen wird. Als der Kanzler dann vor die Presse trat, passierte das aber nicht, weil der vorgesehene Nachfolger Günzler kurzfristig abgesagt hatte. Wie es nun weitergeht, ist offen. Klar ist aber, neue Kanzleramtschefin wird Gesundheitsministerin Warken und ihren Job soll CDU-Generalsekretär Linnemann übernehmen. Thomas Brock, Berlin.
3: Frankreich und Spanien kämpfen weiter gegen Waldbrände. Rund 110.000 Menschen mussten allein in der Gironde ihre Unterkünfte verlassen. Ein Ende

0: ist nicht abzusehen. Bundeskanzler Merz bot Frankreich Unterstützung an. Nach dem sprunghaften Anstieg der Ölpreise infolge der Eskalation im Iran-Krieg sieht das Deutsche Institut für Wirtschaftsforschung die Versorgung in Deutschland und Europa weiterhin stabil. Aktuell sei die Versorgung mit Rohöl- und Mineralölprodukten wie Benzin und Diesel weiterhin gesichert, sagte DIW-Ökonomin Franziska Holz gegenüber der deutschen Presseagentur.
1: In absehbarer Zeit ist auch weiter nicht mit einem Rückgang des Ölpreises zu rechnen. Insgesamt sind im Weltölmarkt fast 20% weniger Mengen als noch vor dem Krieg verfügbar, so DIW-Ökonomin Holz weiter. Der Preis für Rohöl schießt weiter in die Höhe. Zuletzt lag er bei rund $100 pro Barrel. Zum Vergleich, vor dem Ausbruch des Iran-Kriegs Ende Februar lag der Preis bei rund 66 Euro pro Barrel. Neue Entlastungen wird es auch erstmal nicht geben. Das hat Wirtschaftsministerin Reiche diese Woche noch einmal klargestellt. Der Tankrabatt hat viele Milliarden gekostet und dafür ist jetzt kein weiteres Geld mehr da. Tine Klimach, Berlin.
0: Das größte jemals gebaute Raketensystem der Raumfahrtgeschichte hat seinen 13. Testflug weitgehend nach Plan absolviert. Das vom privaten Raumfahrtunternehmen SpaceX entwickelte Starship startete vom Weltraumbahnhof des Unternehmens im US-Bundesstaat Texas und flog eine Weile unbemannt durch das Weltall.
2: 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Ihr habt freie Fahrt. Derzeit gibt's keine Verkehrsbehinderungen in der Steinhuder Meerregion. Und hier die Blitzer für die Steinhuder Meerregion. Auf der B215 in Nienburg, Schäferhof, Katriede wird geblitzt. Dazu auf der B442 in Neustadt, Wunstorfer Straße an der Hecke und auf der B6 in Wietzen. In Hannover steht ein Blitzer auf dem Rudolf-von-Bennigsen-Ufer. In Hannover-List wird auf der Waldersee-Straße kontrolliert. Außerdem in Neustadt-Mandelsloh auf der Mandelsloher Straße. Und in der Wedemark auf der Walsroder Straße sowie in Mellendorf-Geilhof auf der Kaltenweider Straße. Alle Infos findet ihr natürlich auch online auf der Meerradio-Website und in unserer App. Kommt gut durch.
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1: Moin. Momentan messen wir in Wunstorf Lute 17 Grad, in Marklohe am Weserufer 16 und in Hilgermissen 15. Dazu ist es überall sonnig. Im Laufe des Vormittags setzt sich freundliches Wetter durch. Später wird es fast überall sonnig und angenehm warm. In der Steinhuder Meerregion liegen die Höchstwerte heute meist zwischen 26 und 29 Grad, im flacheren Land am höchsten. In der kommenden Nacht ziehen mehr Wolken auf. Morgen zeigt sich der Sonntag eher grau. Dazu fällt zeitweise Regen und es bleibt mit 19 bis 21 Grad spürbar kühler. Am Montag lockert es wieder auf, am Dienstag wird es erneut deutlich wärmer und wieder freundlich. In höheren Lagen am Deister und im Weserbergland etwas kühler.
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2: Ich bin Tanja Wagner. Der designierte Unionsfraktionschef Frei hat die Probleme von Kanzler Merz beim Umbau der Bundesregierung als Folge von Pech bezeichnet. Es könne auch in der Spitzenpolitik passieren, dass ein geplanter Personalwechsel kurzfristig scheitere, sagte der CDU-Politiker.
3: Es geht um die Hängepartie bei der Besetzung des Verkehrsministeriums. Minister Schnieder hatte einigen Abgeordneten schon mitgeteilt, dass er entlassen wird. Als der Kanzler dann vor die Presse trat, passierte das aber nicht, weil der vorgesehene Nachfolger Günzler kurzfristig abgesagt hatte. Wie es nun weitergeht, ist offen. Klar ist aber, neue Kanzleramtschefin wird Gesundheitsministerin Warken und ihren Job soll CDU-Generalsekretär Linnemann übernehmen. Thomas Brock, Berlin.
2: Frankreich und Spanien kämpfen weiter gegen Waldbrände. Rund 110.000 Menschen mussten allein in der Gironde ihre Unterkünfte verlassen. Ein Ende ist nicht abzusehen. Bundeskanzler Merz bot Frankreich Unterstützung an. Nach dem sprunghaften Anstieg der Ölpreise infolge der Eskalation im Iran-Krieg sieht das Deutsche Institut für Wirtschaftsforschung die Versorgung in Deutschland und Europa weiterhin stabil. Aktuell sei die Versorgung mit Rohöl- und Mineralölprodukten wie Benzin und Diesel weiterhin gesichert, sagte DIW-Ökonomin Franziska Holz gegenüber der deutschen Presseagentur.
4: In absehbarer Zeit ist auch weiter nicht mit einem Rückgang des Ölpreises zu rechnen. Insgesamt sind im Weltölmarkt fast 20% weniger Mengen als noch vor dem Krieg verfügbar, so DIW-Ökonomin Holz weiter. Der Preis für Rohöl schießt weiter in die Höhe. Zuletzt lag er bei rund 100 Dollar pro Barrel. Zum Vergleich, vor dem Ausbruch des Iran-Kriegs Ende Februar lag der Preis bei rund 66 Euro pro Barrel. Neue Entlastungen wird es auch erstmal nicht geben. Das hat Wirtschaftsministerin Reiche diese Woche noch einmal klargestellt. Der Tankrabatt hat viele Milliarden gekostet und dafür ist jetzt kein weiteres Geld mehr da. Tine Klimach, Berlin.
2: Das größte jemals gebaute Raketensystem der Raumfahrtgeschichte hat seinen 13. Testflug weitgehend nach Plan absolviert. Das vom privaten Raumfahrtunternehmen SpaceX entwickelte Starship startete vom Weltraumbahnhof des Unternehmens im US-Bundesstaat Texas und flog eine Weile unbemannt durch das Weltall.
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1: Die Polizei meldet derzeit keine Verkehrsbehinderungen rund ums Steinhuder Meer. Und hier die Blitzer für die Steinhuder Meerregion. Auf der B215 in Nienburg-Schäferhof-Katriede wird geblitzt. Dazu auf der B442 in Neustadt-Wunstorfer Straße an der Hecke. Auch auf der B6 in Wietzen steht ein Blitzer. In Hannover wird auf dem Rudolf-von-Bennigsen-Ufer kontrolliert. In Hannover

0: List steht ein Blitzer auf der Walterseestraße, außerdem in Neustadt-Mandelsloh auf der Mandelsloher Straße und in der Wedemark wird geblitzt, in Elze auf der Walsroder Straße und in Geilhof auf der Kaltenweider Straße. Alle Infos findet ihr natürlich auch online auf der Mehrradio-Website und in unserer App. Kommt gut durch!
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wünsche ich euch Samstagmorgen bei mehr Radio. Und der Samstag, der bringt Sport, Familienprogramm und Live-Musik in die Steinhuder Meerregion. In Basinghausen, da geht's um 10 Uhr los mit den Kahlenberger Masters im August-Wenzel-Stadion. Die Spiele laufen um 13.30 Uhr und dann geht das Ganze bis 18.30 Uhr, Eintritt 5 Euro. In Seelze, da startet um 12 Uhr das Sommerfest vom Brotkorb auf dem Rathausplatz und das Ganze geht bis 22 Uhr. Gegrillt ist es dabei, Kuchen, Softeis, Live-Musik am Abend. Und in Lehrte läuft von 13 bis 17.30 Uhr der Kinderaktionstag in der Zuckerpassage mit Glitzertattoos, Ballonkünstlern und einem Ballontier-Workshop. Also einfach auch mal ein bisschen was selber machen. Schönen Samstag wünsche ich euch jetzt mit Forbidden Road von Robbie Williams. 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

0: Träumerradio und morgen früh genau das Richtige, um erstmal auszuschlafen und dann ganz gemütlich zu frühstücken und dazu angedacht, das Kirchenmagazin bei Mehrradio zu hören mit dem Kollegen Henning Lühr, und der verrät schon mal so ein kleines bisschen, was er geplant hat.
1: Bei uns geht es zum einen um Radwegekirchen rund um Steinhuder Meer und dem Schaumburger Land. Dazu haben wir mit Klaus Stemmann gesprochen. Er ist leitender Referent im Hauskirchlicher Dienste für Kirche im Tourismus. Nicht nur wegen des Radelns hat er eine Vorliebe für das Steinhuder Meer.
2: Also das ist eine ganz besonders schöne Region, die ja nun sehr ausgezeichnet ist, auch für Fahrradfahrer. Und da gibt es natürlich das berühmt bekannte Kloster Lockum. Das ist auch eine Radwegekirche. Oder die kleine schnucklige Kapelle in Mardorf. Aber auch die Stiftskirche in Wunstorf lässt sich nicht lumpen und ist ausgewiesene Radwegekirche. Und so geht es eben auch weiter, Schloss Recklingen nochmal in eine andere Richtung oder auch Richtung Nienburg hoch. Also in der Region lohnt es sich. Schauen Sie gerne, wenn Sie da unterwegs sein mögen als Hörerinnen und Hörer im Radio jetzt hier, dann auch auf die Homepage www.radwegekirchen.de, und dann finden Sie in Ihrer Region oder auch wenn Sie woanders unterwegs sind, eine Radwegekirche, die für Sie geöffnet ist.
1: Dieser Sommer hatte es wettertechnisch bisher ganz schön in sich. 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Und darauf folgen dann heftigste Unwetter und wieder längere Zeit ziemlich warm. Der Grundwasserspiegel sinkt und sinkt. 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Das sagt Dr. Holger Hennies aus Schwiblingsen bei Peine. Er ist Landwirt und Präsident des Niedersächsischen Landvolks.
3: Die Mengen, die dort sind, sind halt nicht unendlich. Und da müssen wir eben gucken, dass wir die bestmöglich einsetzen für die Kulturen, die es auch wirklich wert sind, die dann auch hohe Erträge bringen, wie zum Beispiel Kartoffeln. Die brauchen dringend Wasser. Auch Kulturen, wo es auf die Qualität drauf ankommt, zum Beispiel bei der Braugerste, dass die auch schöne dicke Körner hat, sonst lassen sie sich nicht vermelzen. Da wird das Wasser eingesetzt. Bei anderen Kulturen muss man notfalls auch mal ein bisschen sparen.
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1: Hallo, derzeit melden Kohlenfeld und Letter am Leinestadion 19 Grad. In Kohlenfeld ist es bewölkt, in Letter am Leinestadion heiter. Drakenburg meldet 16 Grad, dort ist es ebenfalls bewölkt. Im weiteren Tagesverlauf gibt es viel Sonne, dazu wird es angenehm warm. Die höchsten Werte liegen später meist zwischen 25 und 27 Grad. In der Nacht ziehen mehr Wolken auf. Am Sonntag zeigt sich das Wetter deutlich trüber mit vielen Wolken, zeitweise Regen und 19 bis 21 Grad. Am Montag lockert es wieder auf. Nach frischem Beginn wird es tagsüber freundlich und meist trocken. Am Dienstag setzt sich das sonnige und wieder spürbar wärmere Wetter fort. Am Deister und im Weserbergland bleibt es etwas kühler.
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2: Ich bin Tanja Wagner. Der designierte Unionsfraktionschef Frei hat die Probleme von Kanzler Merz beim Umbau der Bundesregierung als Folge von Pech bezeichnet. Es könne auch in der Spitzenpolitik passieren, dass ein geplanter Personalwechsel kurzfristig scheitere, sagte der CDU-Politiker.
3: Es geht um die Hängepartie bei der Besetzung des Verkehrsministeriums. Minister Schnieder hatte einigen Abgeordneten schon mitgeteilt, dass er entlassen wird. Als der Kanzler dann vor die Presse trat, passierte das aber nicht, weil der vorgesehene Nachfolger Günzler kurzfristig abgesagt hatte. Wie es nun weitergeht, ist offen. Klar ist aber, neue Kanzleramtschefin wird Gesundheitsministerin Warken und ihren Job soll CDU-Generalsekretär Linnemann übernehmen. Thomas Brock, Berlin.
2: Frankreich und Spanien kämpfen weiter gegen Waldbrände. Rund 110.000 Menschen mussten allein in der Gironde ihre Unterkünfte verlassen. Ein Ende ist nicht abzusehen. Bundeskanzler Merz bot Frankreich Unterstützung an. Nach dem sprunghaften Anstieg der Ölpreise infolge der Eskalation im Iran-Krieg sieht das Deutsche Institut für Wirtschaftsforschung die Versorgung in Deutschland und Europa weiterhin stabil. Aktuell sei die Versorgung mit Rohöl- und Mineralölprodukten wie Benzin und Diesel weiterhin gesichert, sagte die IW-Ökonomin Franziska Holz gegenüber der deutschen Presseagentur.
4: In absehbarer Zeit ist auch weiter nicht mit einem Rückgang des Ölpreises zu rechnen. Insgesamt sind im Weltölmarkt fast 20% weniger Mengen als noch vor dem Krieg verfügbar, so DIW-Ökonomin Holz weiter. Der Preis für Rohöl schießt weiter in die Höhe. Zuletzt lag er bei rund $100 pro Barrel. Zum Vergleich, vor dem Ausbruch des Iran-Kriegs Ende Februar lag der Preis bei rund 66 Euro pro Barrel. Neue Entlastungen wird es auch erstmal nicht geben. Das hat

0: Wirtschaftsministerin Reiche diese Woche noch einmal klargestellt. Der Tankrabatt hat viele Milliarden gekostet und dafür ist jetzt kein weiteres Geld mehr da. Tine Klimach, Berlin.
1: Das größte jemals gebaute Raketensystem der Raumfahrtgeschichte hat seinen 13. Testflug weitgehend nach Plan absolviert. Das vom privaten Raumfahrtunternehmen SpaceX entwickelte Starship startete vom Weltraumbahnhof des Unternehmens im US-Bundesstaat Texas und flog eine Weile unbemannt durch das Weltall.
2: 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Hallo unterwegs. Uns liegen im Moment keine Staus und Behinderungen in der Steinhuder Meerregion vor. Kommt gut an. Das sind die aktuellen Blitzer in der Steinhuder Meerregion. Auf der B215 in Nienburg-Schäferhof-Katriede wird geblitzt. Auf der B442 in Neustadt, Wunstorfer Straße an der Hecke. Dazu ein Blitzer auf der B6 in Wietzen und in Hannover auf dem Rudolf-von-Bennigsen-Ufer. In Hannover-List steht ein Blitzer auf der Waldersee-Straße. Außerdem in Neustadt-Mandelsloh auf der Mandelsloher Straße und in der Wedemark wird geblitzt, auf der Walsroder Straße in Elze und auf der Kaltenweider Straße in Mellendorf-Geilhof. Die aktuelle Verkehrslage findet ihr wie immer auch im Netz und in unserer Meerradio-App. Gute Fahrt!
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0: guter Song. Felix Jen und Cascada für euren Start in den Samstag. Boy, you turn me. Hier ist mehr Radio. Moin. Vielleicht habt ihr es ja auch schon gesehen. Immer mehr Bäume bei uns rund ums Steinhuder Meer haben ein kleines modisches Accessoire. Sie tragen nämlich ein gelbes Band um den Baumstamm. Kollege David Himmelreich, was genau hat es eigentlich damit auf sich?
1: Also, wer einen Obstbaum im Garten hat, kennt das bestimmt. Kaum ist Erntezeit, hängen die Äste voll bis oben hin mit Äpfel, Zwetschgen, Kirschen, was auch immer. Und wir kommen einfach nicht hinterher. Am Ende bleibt total viel liegen und vergammelt. Schade drum. Und genau da kommt das gelbe Band ins Spiel. Das ist eine richtig coole Aktion gegen Lebensmittelverschwendung. Wenn so eins an einem Baum hängt, heißt das, greif zu, hier darf gepflückt werden. Und zwar ganz ohne Fragen oder Anmeldung. Einfach hin, mitnehmen, was ihr braucht. Natürlich nur für den Eigenbedarf. So bleibt das gute Obst nicht einfach liegen. Andere freuen sich drüber und wir tun auch noch was Gutes. Win, win, win, win, win, win, win, win.
0: Das klingt auf jeden Fall nach einer richtig guten Idee und ist gleichzeitig auch ein starkes Zeichen gegen die Verschwendung von Lebensmitteln. Wie verbreitet ist denn das Ganze schon?
1: Mittlerweile hängen schon fast 5000 gelbe Bänder an über 245 Orten überall in Deutschland und auch bei uns rund um Stein oder Meer natürlich. Zum Beispiel in Rehren, Hagenburg, Loccum, Havelse und Bad Nenndorf. Und es werden ständig mehr. Wer wissen will, wo genau die Bäume mit dem gelben Band stehen oder vielleicht selbst einen hat und mitmachen will, der schaut einfach mal auf 10-niedersachsen.de vorbei. Da gibt's eine Übersichtskarte und wir können uns auch direkt registrieren.
0: Das Ganze geht übrigens nicht nur bei Bäumen, sondern auch bei Sträuchern und vielleicht hängen dann ja bald schon noch ein paar mehr gelbe Bänder rund ums Steinhuder Meer.

0: Kelly Clarksons Heartbeat-Song hier bei uns bei Mehr Radio für euren Start rein ins Wochenende. Achtung, haltet die Kaffeetassen fest. Kollege René Oliver hat wieder zugeschlagen. Diesmal geht's um, richtig, Kaffee. Früher gab's einfach einen Filterkaffee mit Milch und Zucker. Heute heißen die Dinger Matcha Latte, Cold Brew oder Pistachio Iced irgendwas. Wann haben wir eigentlich beim Kaffee komplett die Kontrolle verloren?
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2: Naja, irgendjemand muss es ja sagen. Ja? Wir haben den Kaffee verloren. Ja, nicht verschüttet, kulturell beerdigt. Neben Ehrlichkeit, spontan anrufen und dem guten alten Abendbrot. Na, wann genau haben wir aufgehört, echten Filterkaffee zu trinken? Wasser kochen, Löffel rein, Pulver drauf und dann läuft das da gemütlich durch, während man morgens irgendwie um 6.30 Uhr versucht rauszufinden, ja, in welcher Zeitzone man sich überhaupt befindet. Stattdessen Iced Matcha Latte. Dank Shireen David jetzt das neue Normal. Grün, kalt, schmeckt wie Brennnesseln durch den Ventilator. Ich will einen Iced Matcha Latte, sagt sie. Und plötzlich wollen es alle. Koffein, optional, Geschmack, egal, Hauptsache fancy. Ich weiß ja nicht. Ich will keinen Kaffee, der aussieht wie eine Detox-Kur. Auch kein Frappuccino Karamell oder Toffee Nut Crunch mit Double Whip. Da habe ich ja schon Probleme, das auszusprechen. Und weil Matcha scheinbar nicht fancy genug ist, kommen jetzt, Achtung, pürierte Früchte noch rein. Erdbeer, Mango, Kiwi, das ist doch kein Kaffee mehr. Das ist ein missratener Obstsalat mit einem Koffeinkick. Ich bin bei 32. Ich will morgens nicht erfrischt werden. Ich will wach werden. Ich will einen Kaffee, der nach Bohne schmeckt, nicht nach Nachtisch. Einen, der so stark ist, dass du beim ersten Schluck überlegst, ob du die Steuer machst oder das Bad neu fließen möchtest. Filterkaffee war kein Lifestyle, es war eine Lebenseinstellung. Bitter, ehrlich, manchmal auch Magengeschwür, aber nie eine Fruchtbombe mit Schaumkrone. Also, liebe Gesellschaft, bitte, ja, zurück zur Kanne, zurück zum Pulver, zack, wach. Ja, und wer es modern mag, der kann sich eine Banane halt daneben legen. Ja, aber bitte nicht reinpürieren. Danke.
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1: Einen schönen Vormittag. Die aktuellen Wetterwerte. Altgarbsen am Heimatmuseum und Krähenwinkel melden 22 Grad. In Vassberg sind es 19 Grad. Dazu ist es überall sonnig. Später ziehen ein paar Wolken durch. Insgesamt bleibt es aber warm und meist trocken. Dazu weht nur ein schwacher bis zeitweise spürbarer Wind. In der kommenden Nacht nimmt die Bewölkung etwas zu. Die Luft bleibt mit 15 bis 20 Grad angenehm. Morgen präsentiert sich der Sonntag eher grau und zeitweise nass, bei Höchstwerten zwischen 20 und 21 Grad. Am Montag lockert es wieder auf und es wird vielerorts freundlicher. Am Dienstag setzt sich sonniges und trockenes Wetter fort, am Deister und im Weserbergland etwas kühler.
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2: Ich bin Tanja Wagner. Der CDU-Politiker Altmaier kritisiert den Umgang mit dem offenbar vor der Ablösung stehenden Verkehrsminister Schnieder in scharfer Form. Er kenne und schätze Schnieder seit anderthalb Jahrzehnten, schrieb Altmaier auf X. Der Umgang mit ihm mache ihn betroffen und wütend, fügte der frühere Kanzleramtschef und der Regierungschefin Merkel hinzu.
3: Der künftige Unionsfraktionschef Thorsten Frey nannte das Ganze Pech. Aus seiner Sicht war diese Hängepartie nicht vermeidbar. So wie das jetzt gelaufen sei, könne es einfach passieren, sagte er bei einer Veranstaltung der IHK in Stuttgart. Hintergrund ist, dass sich Verkehrsminister Schnieder eigentlich schon von einzelnen Bundestagsabgeordneten in einer SMS verabschiedet hatte. Aber dazu kam es nicht. Wer nun den Posten antritt, ist noch unklar. Aus Berlin, Tine Klimach.
2: Schwere Waldbrände halten Frankreich und Spanien weiter in Atem. Während bei Madrid und in anderen spanischen Regionen der Notstand ausgerufen wurde, mussten an der französischen Atlantikküste zehntausende weitere Touristen vorsorglich ihre Urlaubsquartiere räumen. In beiden Ländern sprechen die Behörden von ungünstigen Wetterbedingungen, die die Löscharbeiten erschweren. Wegen der sich weiter unkontrolliert ausdehnenden Waldbrände an Frankreichs Atlantikküste wurden inzwischen laut Frankreichs Innenminister Núñez rund 110.000 Menschen evakuiert. Pakete, die schwerer sind als 23 Kilo, dürfen nicht mehr von einem Zusteller ausgeliefert werden. Das sollte von der Politik gesetzlich festgelegt werden, fordert der Logistikkonzern DHL.
4: Schwere Pakete zu tragen ist schlecht für den Rücken, argumentiert DHL. Und Probleme damit seien der Grund für jede dritte Krankmeldung. Die Politik müsse sich dem Thema annehmen, weil DHL nicht mehr konkurrenzfähig sei, wenn die Regel nur intern eingeführt werden würde. Die Gewerkschaft Verdi stimmt zu und möchte zwei Zusteller sogar schon bei Paketen ab 20 Kilo. Andere Zustellunternehmen lehnen den Vorschlag ab und verweisen auf sowieso schon bestehenden Personalmangel oder drohende längere Lieferzeiten. Elisa Schuh, Berlin.
2: Der Hersteller Jutro Tiefkühlkost hat den Rückruf einer bei Lidl verkauften Bio-Beerenmischung wegen einer möglichen Verunreinigung mit Noroviren ausgeweitet. Verbraucher sollen das Tiefkühlprodukt der Marke Freschoner nicht verzehren und in den Lidl-Filialen auch ohne Kassenbon zurückgeben.

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1: Aktuell auf den Straßen. Auf der B6 Hannover Richtung Hildesheim ist die Ausfahrt Messeschnellweg in Mittelfeld nach einem Unfall gesperrt. Und so sieht es bei den Blitzern rund ums Steinhuder Meer aus. Auf der B215 in Nienburg Schäferhof-Katriede wird geblitzt. Dazu auf der B442 in Neustadt, Wunstorfer Straße an der Hecke und auf der B6 in Wietzen. Außerdem steht ein Blitzer in Hannover auf dem Rudolf-von-Bennigsen-Ufer. In Hannover-List wird auf der Walderseestraße kontrolliert und in Neustadt-Mandelsloh auf der Mandelsloher Straße. In der Wedemark wird ebenfalls geblitzt, auf der Walsroder Straße in Elze und auf der Kaltenweider Straße in Mellendorf-Geilhof. Mehr zum Verkehr in der Region findet ihr wie immer auch online und in unserer Mehrradio-App. Kommt gut durch!
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So klingt euer Samstagvormittag hier bei uns bei mir Radio. Schön, dass ihr dabei seid. Ja, der Samstag ist noch jung. Das heißt, die ganzen Termine liegen noch vor uns. In Schwüblingsen zum Beispiel bei Uetze. Da startet um 13.30 Uhr der Schützenausmarsch auf dem Festplatz Kälberberg. Gegen 16 Uhr spielen dann da die Kornhäuser-Musikanten und ab 20.30 Uhr legt DJ Kai zur Zeltparty auf. Mein Gott, was ein volles Programm. Im Springer Ortsteil Völksen, da startet um 14.30 Uhr Rock am Deister auf dem Festplatz an der Alvesroder Straße mit 8 Bands auf 2 Bühnen und natürlich Essen und Trinken dabei. Und in Lehrte startet um 19 Uhr das Open-Air-Kino im Hohnhorstpark. The Greatest Showman, einfach einer der besten Filme der Welt. Start ist um 21 Uhr.

0: lernen. 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Jede Tür, die sich schließt, ist eine Chance.
1: Schönes Wochenende bei mehr Radio am Samstagvormittag. Ja, heute Abend habt ihr vielleicht noch nichts vor. Ich meine, ja, es sind Finals, aber das heißt, in der kompletten Stadt Hannover ist die absolute Hölle los. Vielleicht flüchtet ihr ja einfach ins Kino. Es kommt nämlich ein Film für die ganze Familie in einem neuen Teil. Und ich habe beim Gedanken daran auch so ein kleines bisschen Gänsehaut, wenn ich ehrlich bin. Aber das war's natürlich noch lange nicht. Kollege Thomas Bremser fasst für euch die Kinostarts der Woche zusammen.
2: Ich bin Woody, ich komme in friedlicher Absicht. Ich habe hier mal gewohnt.
3: Spielzeug-Cowboy Woody und Space-Ranger Buzz sind wieder da. Auch im fünften Toy-Story-Teil wollen sie Kindern eine Freude machen. Doch die kleine Bonnie hat nur noch Augen für Lilipad, ein Tablet in Form eines Frosches.
4: Wir sind verloren!
5: Die Technik übernimmt unser Zuhause.
3: Die Spielzeuge haben Angst, aussortiert zu werden und wollen Lilipad zur Rede stellen.
6: Ich werde mir diese Lilipad mal vorknöpfen und sie darüber in Kenntnis setzen, wie die Dinge hier laufen.
3: Auch Toy Story 5 ist perfekt animiert, unterhaltsam und behandelt ein Thema, mit dem sich Eltern und Kinder identifizieren können.
7: Schön, Sie wieder streiten zu sehen.
8: Ja, das ist es.
9: Danke für das Ticket. Ich fand die Aufführung heute wirklich toll.
10: Nächstes Mal gehen wir zusammen.
3: In Dreams, gefährliches Verlangen, verliebt sich der junge mexikanische Balletttänzer Fernando in die ältere US-Geschäftsfrau Jennifer. Er flieht für sie in die USA und für seinen Traum einer Ballettkarriere.
9: Ich bin hergekommen, um bei dir zu sein. Und ich will mich einfach nicht ständig verstecken müssen.
3: Die eiskalte Jennifer spielt ihre Macht immer wieder aus und lässt Fernando links liegen, auch weil ihr reicher Vater Druck macht.
11: Du weißt, ich will, dass du glücklich bist. Aber es gibt Grenzen, verstehst du?
3: Ist es Liebe oder nur Lust? Das Drama Dreams, gefährliches Verlangen mit Oscar-Preisträgerin Jessica Chastain ist jedenfalls schwer verdaulich.
9: Dir ist doch eh egal, was mit mir passiert.
12: Du kennst mich kein Stück.
13: Wie kann ich Ihnen helfen?
14: Ich hatte noch nie einen Orgasmus.
3: Chérie, ich komme, die Erfindung der Lust, ist eine französische Komödie, in der Fanny und Tom erstmals ganz offen über ihr Sexleben reden.
15: Du bist in 20 Jahren nie gekommen?
14: Nein.
3: Der ehemalige Erfinder und Ingenieur ist überrascht, schockiert, aber dann doch sehr hilfsbereit.
16: Ich hab die Überraschung.
17: Ich hab dir ein Sexspielzeug gebaut.
3: Ein deutsches Ehepaar erfand vor rund 10 Jahren den Vibrator Womanizer. Darauf basiert die Komödie Chérie. Die ist zwar schlüpfrig, aber überhaupt nicht ordinär.
18: Und du hebst ab bis zu den Sternen.

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0: Im weiteren Verlauf bleibt es oft heiter bis locker bewölkt. Dazu weht nur ein schwacher Wind. Heute Nachmittag werden vielerorts 26 bis 27 Grad erreicht. Morgen startet der Tag in der Steinhuder Meerregion eher grau und im Tagesverlauf fällt immer wieder Regen bei nur 20 bis 21 Grad. Am Montag lockert es dann wieder auf mit viel freundlichem Wetter und nur einzelnen Wolken. Am Dienstag setzt sich der freundliche Eindruck fort, dann wird es spürbar wärmer, in höheren Lagen am Deister und im Weserbergland etwas kühler.
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2: Ich bin Tanja Wagner. Der CDU-Politiker Altmaier kritisiert den Umgang mit dem offenbar vor der Ablösung stehenden Verkehrsminister Schnieder in scharfer Form. Er kenne und schätze Schnieder seit anderthalb Jahrzehnten, schrieb Altmaier auf X. Der Umgang mit ihm mache ihn betroffen und wütend, fügte der frühere Kanzleramtschef unter Regierungschefin Merkel hinzu.
3: Der künftige Unionsfraktionschef Thorsten Frey nannte das Ganze Pech. Aus seiner Sicht war diese Hängepartie nicht vermeidbar. So wie das jetzt gelaufen sei, könne es einfach passieren, sagte er bei einer Veranstaltung der IHK in Stuttgart. Hintergrund ist, dass sich Verkehrsminister Schnieder eigentlich schon von einzelnen Bundestagsabgeordneten in einer SMS verabschiedet hatte. Aber dazu kam es nicht. Wer nun den Posten antritt, ist noch unklar. Aus Berlin, Tine Klimach.
2: Schwere Waldbrände halten Frankreich und Spanien weiter in Atem. Während bei Madrid und in anderen spanischen Regionen der Notstand ausgerufen wurde, mussten an der französischen Atlantikküste zehntausende weitere Touristen vorsorglich ihre Urlaubsquartiere räumen. In beiden Ländern sprechen die Behörden von ungünstigen Wetterbedingungen, die die Löscharbeiten erschweren. Wegen der sich weiter unkontrolliert ausdehnenden Waldbrände an Frankreichs Atlantikküste wurden inzwischen laut Frankreichs Innenminister Núñez rund 110.000 Menschen evakuiert. Pakete, die schwerer sind als 23 Kilo, dürfen nicht mehr von einem Zusteller ausgeliefert werden. Das sollte von der Politik gesetzlich festgelegt werden, fordert der Logistikkonzern DHL.
4: Schwere Pakete zu tragen ist schlecht für den Rücken, argumentiert DHL. Und Probleme damit seien der Grund für jede dritte Krankmeldung. Die Politik müsse sich dem Thema annehmen, weil DHL nicht mehr konkurrenzfähig sei, wenn die Regel nur intern eingeführt werden würde. Die Gewerkschaft Verdi stimmt zu und möchte zwei Zusteller sogar schon bei Paketen ab 20 Kilo. Andere Zustellunternehmen lehnen den Vorschlag ab und verweisen auf sowieso schon bestehenden Personalmangel oder drohende längere Lieferzeiten. Elisa Schuh, Berlin.
2: Der Hersteller Jutro Tiefkühlkost hat den Rückruf einer bei Lidl verkauften Bio-Beerenmischung wegen einer möglichen Verunreinigung mit Noroviren ausgeweitet. Verbraucher sollen das Tiefkühlprodukt der Marke Freschona nicht verzehren und in den Lidl-Filialen auch ohne Kassenbon zurückgeben.
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0: Hallo unterwegs. Aktuell liegen uns keine Verkehrsstörungen rund ums Steinhuder Meer vor. Frisch gemeldet, das sind die 8 aktuellsten Blitzer in der Region. Auf der B522 wird in Langenhagen-Brink geblitzt, dazu auf der B215 in Nienburg, Schäferhof-Katriede. In Neustadt steht ein Blitzer auf der B442, Wunstorfer Straße an der Hecke. In Hannover-List wird auf der Waldersee-Straße kontrolliert. Außerdem steht in Seelze-Lohnde ein Blitzer auf der Kahlenberger Straße, 110 Meter vor dem Restaurant. Und in der Wedemark wird geblitzt, in Elze auf der Walsroder Straße und in Mellendorf-Geilhof auf der Kaltenweider Straße. Dazu noch auf der B6 in Wietzen. Alle weiteren Meldungen findet ihr wie immer auch auf der Mehrradio-Website und in unserer App. Kommt gut durch.
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was zu sehen gibt's an diesem Wochenende rund ums Steinhuder Meer. Sportliche Meisterklasse. Gleich geht's unter anderem los direkt am Steinhuder Meer mit den Finals und dem Windsurfen der Männer und Frauen. Da geht's ins sechste Rennen. Da ist gleich Start. Aber es ist natürlich noch ganz, ganz viel mehr geplant. Für die meisten Sachen müsst ihr leider auch schon nach Hannover fahren. Aber vieles davon ist auch einfach frei. Schaut fürs Programm mal einfach mal auf die Internetseite diefinals.de. Da findet ihr den kompletten Zeitplan, alle Startzeiten, alle Endzeiten, wo ihr überhaupt hin müsst und auch wann die Siegerehrungen sind. Das ist natürlich auch immer so ein kleiner Gänsehautmoment. Ich glaube, vor allem für alle, die auf dem Treppchen stehen, und nochmal großen Respekt an alle, die Gerätetouren machen. Also das war bei mir früher in der Schule wirklich, also das Allerschlimmste.

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0: uns bei mehr Radio. Ich sag's, wie es ist. Es sieht schlecht aus an der Blutkonservenfront. Jedes Jahr zur Ferienzeit sinken die Bestände und das DRK macht sich große Sorgen. Markus Baulke, Sprecher vom DRK Niedersachsen. Wie ist die aktuelle Lage?
1: Ein wenig angespannt, gar nicht wegen den Sommerferien, sondern durch die Hitzewelle vor den Sommerferien. Da haben uns innerhalb von einer Woche 2500 Spender gefehlt. Das hat unsere Konservenbestände wirklich deutlich zusammengeschrumpft. Und jetzt kommen die Sommerferien dazu und die Spender sind alle im wohlverdienten Urlaub und wir kriegen die Bestände nicht so richtig hoch.
0: Das ist natürlich schlecht. Betrifft der Mangel da nur einzelne Blutgruppen?
1: Eigentlich über alle Blutgruppen. Natürlich ist die Blutgruppe 0 und 0 negativ, also positiv und negativ sind immer so die gefragtesten, auch B negativ. Aber alle Blutgruppen werden gebraucht, also man braucht gar nicht überlegen, welche ich habe, einfach hingehen.
0: Bei manchen sind die Bestände aber auch voll. Wer diese Blutgruppen hat, ist da aber nicht fein raus.
1: Nur weil es gut aussieht, geht ja heute Morgen und in den nächsten Tagen wieder was raus. Und wir wollen ja vermeiden, dass diese Blutgruppen auch noch abrutschen. Also haben wir natürlich größere Bedarfe bei den Nuller-Blutgruppen, aber es wird über alle gebraucht, damit wir auch alle sicher versorgen können über die nächsten Monate.
0: Und weil die Lage so angespannt ist, gibt's direkt auch noch einen kleinen Aufruf obendrauf.
1: Ferienzeit ist auch Blutspendezeit. Auch in dieser Zeit werden Blutpräparate genauso gebraucht wie außerhalb der Ferien. Deshalb bitte weiter kontinuierlich spenden, damit auch alle Menschen und auch gerade die, die Blut brauchen, auch diese Menschen gut durch den Sommer kommen.
0: Also nicht zurücklehnen, sondern direkt einen Termin machen. Das geht ganz einfach online unter drk-blutspende.de. Da findet ihr auch alle weiteren Infos zu Spende. Und nach dem Spenden gibt's natürlich auch noch Leckerbüffel.

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1: Moin aus der Meerradio-Wetterredaktion. In Wendenborstel am Twachtenstadion messen wir 24 Grad, dazu ist es bewölkt. In Elze in der Wedemark und in Rinteln sind es 23 Grad, in Elze ist es sonnig und in Rinteln leicht bewölkt. Heute Mittag lockert die Bewölkung nach und nach auf. Am Nachmittag gibt es in der Steinhuder Meerregion freundliche Abschnitte, dazu weht nur ein schwacher bis zeitweise spürbarer Wind. In der Nacht bleibt es meist trocken und windschwach. Morgen fällt bei meist trübem Himmel immer wieder Regen, die Werte liegen bei 16 bis 21 Grad. Am Montag setzt sich wieder freundlicheres Wetter durch, später am Tag sind heitere Abschnitte dabei. Am Dienstag wird es dann spürbar wärmer und vielerorts sonnig mit 26 bis 28 Grad, am Deister und im Weserbergland etwas kühler.
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3: Ich bin Tanja Wagner. Der designierte Unionsfraktionschef Frei hat die Probleme von Kanzler Merz beim Umbau der Bundesregierung als Folge von Pech bezeichnet. Es könne auch in der Spitzenpolitik passieren, dass ein geplanter Personalwechsel kurzfristig scheitere, sagte der CDU-Politiker.
4: Es geht um die Hängepartie bei der Besetzung des Verkehrsministeriums. Minister Schnieder hatte einigen Abgeordneten schon mitgeteilt, dass er entlassen wird. Als der Kanzler dann vor die Presse trat, passierte das aber nicht, weil der vorgesehene Nachfolger Günzler kurzfristig abgesagt hatte. Wie es nun weitergeht, ist offen. Klar ist aber, neue Kanzleramtschefin wird Gesundheitsministerin Warken und ihren Job soll CDU-Generalsekretär Linnemann übernehmen. Thomas Brock, Berlin.
3: Schwere Waldbrände halten Frankreich und Spanien weiter in Atem. Während bei Madrid und in anderen spanischen Regionen der Notstand ausgerufen wurde, mussten an der französischen Atlantikküste zehntausende weitere Touristen vorsorglich ihre Urlaubsquartiere räumen. In beiden Ländern sprechen die Behörden von ungünstigen Wetterbedingungen, die die Löscharbeiten erschweren. Wegen der sich weiter unkontrolliert ausdehnenden Waldbrände an Frankreichs Atlantikküste wurden inzwischen laut Frankreichs Innenminister Núñez rund 110.000 Menschen evakuiert. Pakete, die schwerer sind als 23 Kilo, dürfen nicht mehr von einem Zusteller ausgeliefert werden. Das sollte von der Politik gesetzlich festgelegt werden, fordert der Logistikkonzern DHL.
5: Schwere Pakete zu tragen ist schlecht für den Rücken, argumentiert DHL. Und Probleme damit seien der Grund für jede dritte Krankmeldung. Die Politik müsse sich dem Thema annehmen, weil DHL nicht mehr konkurrenzfähig sei, wenn die Regel nur intern eingeführt werden würde. Die Gewerkschaft Verdi stimmt zu und möchte zwei Zusteller sogar schon bei Paketen ab 20 Kilo. Elisa Schuh, Berlin.
3: Das größte jemals gebaute Raketensystem der Raumfahrtgeschichte hat seinen 13. Testflug weitgehend nach Plan absolviert. Das vom privaten Raumfahrtunternehmen SpaceX entwickelte Starship startete vom Weltraumbahnhof des Unternehmens im US-Bundesstaat Texas und flog eine Weile unbemannt durch das Weltall.
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1: Hallo unterwegs, aktuell liegen uns keine Verkehrsstörungen rund ums Steinhuder Meer vor. Hier kommen die 8 aktuellsten Blitzer für die Steinhuder Meerregion. Auf der B215 in Nienburg-Schäferhof-Katriede wird geblitzt, ebenso auf der B522 in Langenhagen-Brink. Dazu auf der B442 in Neustadt, Wunstorfer Straße an der Hecke und auf der B6 in Wietzen. In Hannover-List steht ein Blitzer auf der Walterseestraße. In Elze wird auf der Walsroder Straße kontrolliert, außerdem in Seelze-Lohnde auf der Kahlenberger Straße, 110 Meter vor dem Restaurant. Und in Lehrte, Kernstadt Lehrte, auf der Burgdorfer Straße, Ecke Hermann-Löns-Straße. Weitere aktuelle Blitzer in der Region gibt es auch jederzeit online und in unserer Meerradio-App. Gute Fahrt!
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0: hat sich an die Innovation getraut. Schönen Samstagmittag wünsche ich euch. Mehr Radio hier. Wie die Stadt euch runterkühlt, erklärt Thomas Warmes, der Pressesprecher.
1: Wir haben Nebelanlagen gebaut. Das heißt, es sind Stelen an einer vielbefahrenen Straße mit 6 Fahrspuren. Der heißeste Ort dieser Stadt, kann man sagen. Und diese Anlage versprüht einen ganz feinen Nebel, der dann für einen Kühleffekt sorgt. Experten sagen, dass diese Anlage die Luft um 10 Grad runterkühlen kann. Das ist natürlich genau das Richtige bei diesen Temperaturen.
0: Wie muss ich mir das Ganze vorstellen? Ich habe da irgendwie im Kopf so eine Kuh, die irgendwie per Druck an so einem Knopf dran ist und dann wird man da benebelt.
1: Das ist tatsächlich so, dass man an der Anlage vorbeigeht und über einen Bewegungsmelder wird halt ausgelöst und dann geht der Nebel schon los und man sieht sich dann mitten in einer Wolke und kann gar nicht mehr weit schauen, weil dieser Nebel dann ziemlich dicht ist und der liegt dann auf der Haut und kühlt und das ist natürlich ein richtig angenehmer Effekt.
0: Jetzt heißt es ja überall, wir müssen ganz, ganz dringend Wasser sparen. Macht es dann Sinn, solche Sprühanlagen in der Stadt zu installieren?
1: Klar, das haben wir im Blick. Die Anlage verbraucht Wasser. Ohne Wasser geht es halt nicht. Wir reden jetzt von der einen Anlage, die im letzten Jahr in Betrieb genommen wurde. Wir haben eine zweite in diesem Jahr in Betrieb genommen. Die erste Anlage verbraucht pro Tag ungefähr 170 Liter. Das ist etwas mehr als der Verbrauch eines Haushaltes.
0: Also der Verbrauch ist jetzt nicht immens hoch, weil die Anlage ja auch nicht den ganzen Tag durchläuft, sondern nur, wenn der Bewegungsmelder auslöst. Das mussten auch die Hamelner erstmal verstehen.
1: Am Anfang gab es durchaus Kritik, aber nach den ersten richtig heißen Tagen hören wir gar keine Kritik mehr. Weil das eben so erfolgreich läuft, haben wir eine weitere Anlage jetzt in der Innenstadt, in der Fußgängerzone in Betrieb genommen. Auch ein heißer Bereich. Auch dort wird die Anlage sehr gut angenommen.
0: Mit diesen Anlagen ist Hameln eine Stadt von nur ganz, ganz wenigen in ganz Niedersachsen. Wer jetzt aber denkt, Mensch, ist ja praktisch, so ein Ding pflanze ich mir in den Garten. So eine Anlage kostet zwischen 50.000 und 70.000 Euro. Also vielleicht doch einfach ein paar mehr Bäume pflanzen und kühlen durch Beschattung.

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0: ein bisschen wie der Kölner Dom, nur in ganz, ganz viel kleiner, die Sigvardskirche in Edensinn. Sie kommt mal wieder unters Messer, es gibt immer was zu tun. Jörg Mecke ist Vorsitzender vom Freundeskreis Sigvardskirche, er weiß, was los ist.
1: An der Sigvardskirche finden gerade Sanierungsarbeiten statt. Und zwar hat das Landesamt für Denkmalpflege festgestellt, dass die Fugen im Außenbereich der Sigvardskirche beschädigt sind, an manchen Stellen. Und nun müssen die entfernt werden und neu verfugt werden. Da denkt man, das ist eine einfache Sache, das gibt es für kleines Geld. Bei uns hat das aber einen Wert von 20.000 Euro, weil das kann kein normaler Baubetrieb machen. Das müssen spezielle Restauratoren machen, die das tief ausschleifen und so weiter. Die Arbeiten haben jetzt begonnen und werden wohl noch bis in den August andauern. Schön ist, dass der Kirchenkreis uns hier sehr großzügig gefördert hat und den Rest haben wir vom Freundeskreis Sigvardskirche dann dazu getan, sodass die Finanzierung dieses restauratorischen Aufwandes dann auch gesichert ist.
0: Also nicht wundern, da wird in nächster Zeit wieder ein bisschen gewerkelt, aber bald erstrahlt die Kirche wieder in neuem, sauber verfugtem Glanz.

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1: Moin aus der Meerradio-Wetterredaktion. Im Moment melden Garbsen, Stehlingen und Wietzendorf 23 Grad. Dazu ist es in Garbsen, Stehlingen sonnig und in Wietzendorf kaum bewölkt. In Rohrsen an den Weserwiesen sind es 24 Grad. Dort ist es trocken und bewölkt. Am frühen Nachmittag zeigt sich das Wetter in der Steinhuder Meerregion freundlich und angenehm warm. Im weiteren Verlauf bleibt es meist heiter bis locker bewölkt. Dort ist es trocken und bewölkt. Am frühen Nachmittag zeigt sich das Wetter in der Steinhuder Meerregion freundlich und angenehm warm. Im weiteren Verlauf bleibt es meist heiter.

0: im Gesundheitsministerium ablöst, die ins Kanzleramt wechselt.
1: Linnemann steht im Gesundheitsministerium vor keinen leichten Aufgaben. Sozialverbände fordern Nachbesserungen bei den geplanten Reformen, auch wenn sich der neue Minister damit im Kabinett unbeliebt machen würde. Die Gesundheitsreform sehe erhebliche Leistungskürzungen und Mehrbelastungen für die Versicherten vor, sagte die Vorsitzende des Sozialverbands Deutschland, Michaela Engelmeier, den Zeitungen der Funke Medien. Sie fordert auch mehr Tempo bei der Pflegereform. Die dürfe aber keine Sparreform werden, sagt sie. Katrin Müller, Nachrichtenredaktion.
0: Die Waldbrände im Südwesten Frankreichs haben eine der größten Evakuierungsaktionen in der Geschichte des Landes ausgelöst. Besonders betroffen ist die Region rund um Bordeaux, wo die Flammen weiter außer Kontrolle sind. Wegen der heranrückenden Brände wurden dort bereits mindestens 110.000 Menschen in Sicherheit gebracht. Nach Angaben der Präfektur Gironde hat der Großbrand inzwischen rund 19.000 Hektar Fläche erfasst, eine Fläche größer als Paris. Im Asowschen und Schwarzen Meer eskaliert der Seekrieg. Kiew wirft Moskau vor, die Ernährungssicherheit in Teilen der Welt zu gefährden. Täglich gibt es Berichte über Schiffe, die eine der Kriegsparteien ins Visier genommen hat.
2: Die Ukraine greift seit Anfang Juli Schiffe an, die russisch kontrollierte Häfen im Asowschen und Schwarzen Meer anlaufen. Ursprünglich ging es dabei vor allem um Öltanker der sogenannten Schattenflotte. Moskau reagierte mit einer Ausweitung seiner Angriffe auf ukrainische Hafenanlagen im Großraum Odessa. Eine Blockade des ukrainischen und des russischen Schiffsverkehrs im Schwarzen Meer könnte vor allem die Getreidepreise in die Höhe treiben. Russland und die Ukraine haben beim Weizen etwa einen Anteil an den weltweiten Exporten von 25-30%. Katharina Schröder, Moskau.
0: Zum Christopher Street Day in Berlin warnen die Organisatoren vor einem raueren gesellschaftlichen Klima. Queere Menschen stehen weltweit unter Druck, sagte Vorstandsmitglied Hoffmann der Deutschen Presseagentur. Bestehende Rechte würden teils wieder rückabgewickelt und auch die Hasskriminalität steige an.
3: Verkehr. Die Polizei meldet derzeit keine Verkehrsbehinderungen rund ums Steinhuder Meer. Diese 8 Blitzer habt ihr uns zuletzt gemeldet. Auf der B215 in Nienburg-Schäferhof-Katriede wird geblitzt. Auf der B442 in Neustadt steht ein Blitzer, Wunstorfer Straße an der Hecke. Dazu auf der B522 in Langenhagen-Brink. Weiter geht es in Celle-Westerzelle auf der Hannoverschen Heerstraße und in Hannover auf dem Rudolf-von-Bennigsen-Ufer. Außerdem in Neustadt-Mandelsloh auf der Mandelsloher Straße und in der Wedemark wird geblitzt. Auf der Walsroder Straße in Elze und auf der Kaltenweider Straße in Mellendorf-Geilhof. Einen Überblick über alle aktuellen Blitzer findet ihr auch online auf der Mehrradio-Website und in unserer App. Kommt gut durch.
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Der Samstag, der hat da noch wohl ganz viel Luft nach oben. Oder raus mit euch vor die Tür, denn es gibt nicht nur heute Programm, sondern auch morgen. In Garbsen startet heute Abend 19.30 Uhr We Rock Queen auf dem Rathausplatz in Garbsen Mitte. Die Band spielt die großen Queen-Hits live und absolut kostenlos. In Wunsdorf startet um 18 Uhr an den Strandterrassen in Steinhude die Bühnenshow mit Die Jungs und Hendrik Treuse. Danach übernimmt der DJ die Aftershow-Party. Und in Laatzen, da spielt am Sonntag, also morgen um 18 Uhr, die Band Under Surface im Rethener Park. Die sechsköpfige Gruppe setzt auf handgemachte Musik mit Gitarren, Gesang, Rock-Elementen und auch ein paar Balladen mit dabei. Auch da ist der Eintritt frei. Macht euch einen richtig schönen

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1: Wo kriege ich denn jetzt noch spontan mal so ein bisschen Obst her, ohne mich an die volle Supermarktkasse zu stellen? Tja, haltet die Augen offen nach gelben Bändern an Baumstämmen. Was es damit auf sich hat, weiß mehr Radiokollege David Himmelreich.
2: Also, wer einen Obstbaum im Garten hat, kennt das bestimmt. Kaum ist Erntezeit, hängen die Äste voll bis oben hin mit Äpfel, Zwetschgen, Kirschen, was auch immer. Und wir kommen einfach nicht hinterher. Am Ende bleibt total viel liegen und vergammelt. Schade drum. Und genau da kommt das gelbe Band ins Spiel. Das ist eine richtig coole Aktion gegen Lebensmittelverschwendung. Wenn so eins an einem Baum hängt, heißt das, greif zu, hier darf gepflückt werden. Und zwar ganz ohne Fragen oder Anmeldung. Einfach hin, mitnehmen, was ihr braucht, natürlich nur für den Eigenbedarf. So bleibt das gute Obst nicht einfach liegen, andere freuen sich drüber und wir tun auch noch was Gutes. Win, win, win, win, win, win, win, win.
1: Das klingt auf jeden Fall nach einer guten Sache und ist gleichzeitig natürlich auch ein starkes Zeichen gegen die Lebensmittelverschwendung. Wie verbreitet ist denn das Ganze schon?
2: Mittlerweile hängen schon fast 5000 gelbe Bänder an über 245 Orten überall in Deutschland und auch bei uns rund um Stein oder Meer natürlich. Zum Beispiel in Rehren, Hagenburg, Loccum, Havelse und Bad Nenndorf. Und es werden ständig mehr. Wer wissen will, wo genau die Bäume mit dem gelben Band stehen oder vielleicht selbst einen hat und mitmachen will, der schaut einfach mal auf 10-niedersachsen.de vorbei. Da gibt's eine Übersichtskarte und wir können uns auch direkt registrieren.
1: Das Ganze geht übrigens nicht nur bei Bäumen, sondern auch bei Sträuchern und wer weiß, vielleicht hängt demnächst überall ein gelbes Bändchen rum und dann habt ihr gerade

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1: Hallo, derzeit melden Lese beim Kaliwerk 25 Grad, in Nordseel 24 und in Walle 23 Grad. Dazu ist es vielerorts bewölkt und trocken. Heute Nachmittag zeigt sich das Wetter in der Steinhuder Meerregion freundlich und warm. Bis zum Abend ziehen nur vorübergehend mehr Wolken durch, meist bleibt es aber trocken. Nach einer trockenen Nacht geht es am Sonntag eher grau weiter, mit zeitweiligem Regen und höchstens 23 Grad. Am Montag lockert es wieder auf, dazu wird es angenehm mit viel freundlichem Wetter. Am Dienstag setzt sich das freundliche Wetter fort, dann sind wieder 26 bis 28 Grad drin, im flacheren Land etwas wärmer als in höheren Lagen.
0: Nachrichten.
2: Ich bin Tanja Wagner. Der von Bundeskanzler Merz geplante Umbau seiner Regierung wird überschattet von einer dramatischen Hängepartie um den Posten des Verkehrsministers. Klar ist dagegen, dass Carsten Linnemann Nina Wagen im Gesundheitsministerium ablöst, die ins Kanzleramt wechselt.

0: ausgelöst. Besonders betroffen ist die Region rund um Bordeaux, wo die Flammen weiter außer Kontrolle sind. Wegen der heranrückenden Brände wurden dort bereits mindestens 110.000 Menschen in Sicherheit gebracht. Nach Angaben der Präfektur Gironde hat der Großbrand inzwischen rund 19.000 Hektar Fläche erfasst, eine Fläche größer als Paris. Im Asowschen und Schwarzen Meer eskaliert der Seekrieg. Kiew wirft Moskau vor, die Ernährungssicherheit in Teilen der Welt zu gefährden. Täglich gibt es Berichte über Schiffe, die eine der Kriegsparteien ins Visier genommen hat.
1: Die Ukraine greift seit Anfang Juli Schiffe an, die russisch kontrollierte Häfen im Asowschen und Schwarzen Meer anlaufen. Ursprünglich ging es dabei vor allem um Öltanker der sogenannten Schattenflotte. Moskau reagierte mit einer Ausweitung seiner Angriffe auf ukrainische Hafenanlagen im Großraum Odessa. Eine Blockade des ukrainischen und des russischen Schiffsverkehrs im Schwarzen Meer könnte vor allem die Getreidepreise in die Höhe treiben. Russland und die Ukraine haben beim Weizen etwa einen Anteil an den weltweiten Exporten von 25-30%. Katharina Schröder, Moskau.
0: Zum Christopher Street Day in Berlin warnen die Organisatoren vor einem raueren gesellschaftlichen Klima. Queere Menschen stehen weltweit unter Druck, sagte Vorstandsmitglied Hoffmann der Deutschen Presseagentur. Bestehende Rechte würden teils wieder rückabgewickelt und auch die Hasskriminalität steige an.
2: Verkehr. Vorsicht auf der A2 Hannover Richtung Dortmund zwischen Rehren und Bad Alsen. Dort liegen Gegenstände auf der Fahrbahn. Vorsicht auch auf der A7 Hannover Richtung Hamburg zwischen Mellendorf und Berghof. Dort gibt es eine ungesicherte Unfallstelle und die Staulänge nimmt zu. Diese 8 Blitzer habt ihr uns zuletzt gemeldet. Auf der B215 wird in Estorf, Leseringen und in Nienburg-Schäferhof-Katriede kontrolliert. Dazu ein Blitzer auf der B217 in Ronnenberg. In Neustadt steht einer auf der B442 Wunstorfer Straße an der Hecke. Außerdem wird auf der B522 in Langenhagen-Brink geblitzt. In Hannover-List steht ein Blitzer auf der Walderseestraße. Und in der Wedemark wird geblitzt, auf der Walsroder Straße in Elze und auf der Kaltenweider Straße in Mellendorf-Geilhof. Weitere Blitzer in der Region stehen natürlich auch auf der Mehrradio-Website und in unserer App. Gute Fahrt!
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sagen wir noch lange nicht. Marc Forster und Sido hier bei uns bei mehr Radio Samstagnachmittag. Die Finals sind immer noch voll im Gange, aber so langsam geht's am Steinhuder Meer schon dem Ende entgegen. Heute Nachmittag, / heute Abend, 18 Uhr, ist die letzte Siegerehrung. Da geht es an die Siegerehrung der Segler. Das ist definitiv ein Moment, der bei mir immer Gänsehaut auslöst. Ich find's auch ein bisschen schade, dass es dann da schon vorbei ist, aber in Hannover geht's noch lange, lange weiter. Auch morgen den ganzen Tag über. Da steht noch Leichtathletik an, Breaking, Speedklettern, was haben wir hier noch? Rhythmische Sportgymnastik. Das finde ich auch immer besonders beeindruckend. Das ist auch eine Sportart, die hat mich beim Olympia-Livestream

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0: Aretha Franklin mit dem Klassiker Who's Zoomin' Who hier bei uns bei Mehr Radio am Samstagnachmittag. Morgen geht's frisch an den Start, vor allem für den Kollegen Henning Lühr vom Angedacht, dem Kirchenmagazin hier bei uns bei Mehr Radio. Und Henning verrät uns schon mal ein bisschen, was er vorhat, oder?
1: Bei uns geht es zum einen um Radwegekirchen rund um Steinhuder Meer und dem Schaumburger Land. Dazu haben wir mit Klaus Stemmann gesprochen. Er ist leitender Referent im Haus kirchlicher Dienste für Kirche im Tourismus. Nicht nur wegen des Radelns hat er eine Vorliebe für das Steinhuder Meer.
2: Also das ist eine ganz besonders schöne Region, die ja nun sehr ausgezeichnet ist, auch für Fahrradfahrer. Und da gibt es natürlich das berühmt bekannte Kloster Loccum. Das ist auch eine Radwegekirche. Oder die kleine schnucklige Kapelle in Mardorf. Aber auch die Stiftskirche in Wunstorf lässt sich nicht lumpen und ist ausgewiesene Radwegekirche. Und so geht es eben auch weiter, Schloss Recklingen nochmal in eine andere Richtung oder auch Richtung Nienburg hoch. Also in der Region lohnt es sich. Schauen Sie gerne, wenn Sie da unterwegs sein mögen, als Hörerinnen und Hörer im Radio jetzt hier, dann auch auf die Homepage www.radwegekirchen.de und dann finden Sie in Ihrer Region oder auch wenn Sie woanders unterwegs sind, eine Radwegekirche, die für Sie geöffnet ist.
1: Dieser Sommer hatte es wettertechnisch bisher ganz schön in sich. 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
1: Schönen Nachmittag aus der Meerradio-Wetterredaktion. In Grethem und Südheide sind es 25 Grad, in Esperke bei Schafstall 26 Grad, dazu ist es überall heiter. Bis zum Abend ziehen zwar mehr Wolken durch, meist bleibt es aber trocken und bei einem leichten bis spürbaren Wind angenehm. In der Nacht ist es an den meisten Orten wolkig. Morgen startet der Tag eher grau und immer wieder nass, später bleibt es wechselhaft mit nur kurzen freundlichen Phasen. Die Höchstwerte liegen meist zwischen 21 und 23 Grad. Am Montag setzt sich wieder freundlicheres Wetter durch. Am Dienstag wird es bei viel Sonne spürbar wärmer mit 26 bis 28 Grad. In höheren Lagen am Deister und im Weserbergland etwas kühler.
2: Nachrichten. Ich bin Thomas Bleskin. Der designierte Gesundheitsminister Carsten Lindemann hat frühere Zweifel an seiner Eignung für das Amt mit einer veränderten Ausgangslage begründet. Der CDU-Politiker sagte der Bild, er müsse sich weiter einarbeiten, traue sich die Aufgabe aber zu.
3: Er habe einen Höllenrespekt vor der Aufgabe, aber es sei auch ganz schön viel Musik drin, um zu einem gerechten, leistungsfähigen und zukunftsfähigen Gesundheitssystem zu kommen, so der bisherige CDU-Generalsekretär. Die kurzfristige Personalentscheidung dürfte auch für Lindemann eine Überraschung gewesen sein. Im Netz kursiert ein altes Phoenix-Video, in dem er vor rund einem Jahr erklärt hatte, es sei nicht sein Ding, Minister oder gar Gesundheitsminister zu werden. Auch war Lindemann mit der Forderung angeeckt, mindestens die Hälfte der Krankenkassen hierzulande streiken zu wollen. Katrin Müller, Nachrichtenredaktion.
2: Nach Kritik des früheren Kanzleramtschefs Peter Altmaier gibt es weiteren Widerspruch aus der CDU am Umgang von Kanzler Friedrich Merz mit Verkehrsminister Patrick Schnieder. Der stellvertretende CDA-Vorsitzende Christian Bäumler sagte dem Handelsblatt, Schnieders geplante Abberufung wirke willkürlich und schade dem Vertrauen in die Demokratie. Schnieder sollte eigentlich entlassen werden, ein Nachfolger war schon vorgesehen, dieser sagte jedoch kurzfristig ab. Wie es nun weitergeht, ist offen. Die Waldbrände in Frankreich haben eine der größten Evakuierungsaktionen in der Geschichte des Landes ausgelöst. Rund um Bordeaux wurden mehr als 100.000. Die Waldbrände in Frankreich haben eine der größten Evakuierungsaktionen in der Geschichte des Landes ausgelöst. Rund um Bordeaux wurden mehr als

0: Programm sollten bundesweit nur noch von 2 Zustellern ausgeliefert werden dürfen. Das diene dem Gesundheitsschutz der Beschäftigten.
1: Verkehr. Vorsicht auf der A7 Hannover Richtung Hamburg zwischen Mellendorf und Berghof. Dort gibt es eine ungesicherte Unfallstelle. Der Stau nimmt zu. Die empfohlene Umleitung Richtung Hamburg führt über Großburg-Wedel, Wennebostel-Wietze, Bissendorf-Wietze, Bissendorf, Wennebostel, Mellendorf, Hellendorf, Elze und Berghof. Diese 8 Blitzer habt ihr uns zuletzt gemeldet. Auf der B522 in Langenhagen-Brink und auf der B442 in Neustadt, Wunstorfer Straße an der Hecke, wird kontrolliert. Dazu ein Blitzer auf der B217 in Ronnenberg und auf der B6 in Wietzen. Auch auf der B215 in Nienburg-Schäferhof-Katriede wird geblitzt. In Neustadt-Mandelsloh steht ein Blitzer auf der Mandelsloher Straße und in der Wedemark wird geblitzt, in Elze auf der Walsroder Straße und in Mellendorf-Geilhof auf der Kaltenweider Straße. Weitere aktuelle Blitzer in der Region gibt es auch jederzeit online und in unserer Mehrradio-App. Gute Fahrt!
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0: Mehrradio hier. Ab mit euch ins Kino, denn es geht um Spielzeug und das in wirklich jeglicher Form, wenn man mal so ganz ehrlich ist. Ich will gar nicht weiter ins Detail gehen. Kollege Thomas Bremser fasst für euch die Kinostarts der Woche zusammen.
1: Ich bin Woody, ich komme in friedlicher Absicht. Ich habe hier mal gewohnt.
2: Spielzeug-Cowboy Woody und Space-Ranger Buzz sind wieder da. Auch im fünften Toy-Story-Teil wollen sie Kindern eine Freude machen. Doch die kleine Bonnie hat nur noch Augen für Lilipad, ein Tablet in Form eines Frosches.
3: Wir sind verloren!
4: Die Technik übernimmt unser Zuhause.
2: Die Spielzeuge haben Angst, aussortiert zu werden und wollen Lilipad zur Rede stellen.
4: Ich werde mir diese Lilipad mal vorknöpfen und sie darüber in Kenntnis setzen, wie die Dinge hier laufen.
2: Auch Toy Story 5 ist perfekt animiert, unterhaltsam und behandelt ein Thema, mit dem sich Eltern und Kinder identifizieren können.
5: Schön, Sie wieder streiten zu sehen.
6: Ja, das ist es.
7: Danke für das Ticket. Ich fand die Aufführung heute wirklich toll.
4: Nächstes Mal gehen wir zusammen.
2: In Dreams, gefährliches Verlangen, verliebt sich der junge mexikanische Balletttänzer Fernando in die ältere US-Geschäftsfrau Jennifer. Er flieht für sie in die USA und für seinen Traum einer Ballettkarriere.
7: Ich bin hergekommen, um bei dir zu sein. Und ich will mich einfach nicht ständig verstecken müssen.
2: Die eiskalte Jennifer spielt ihre Macht immer wieder aus und lässt Fernando links liegen, auch weil ihr reicher Vater Druck macht.
8: Du weißt, ich will, dass du glücklich bist. Aber es gibt Grenzen, verstehst du?
2: Ist es Liebe oder nur Lust? Das Drama Dreams, gefährliches Verlangen mit Oscar-Preisträgerin Jessica Chastain ist jedenfalls schwer verdaulich.
7: Dir ist doch eh egal, was mit mir passiert.
9: Du kennst mich kein Stück.
10: Wie kann ich Ihnen helfen?
11: Ich hatte noch nie einen Orgasmus.
2: Chérie, ich komme, die Erfindung der Lust, ist eine französische Komödie, in der Fanny und Tom erstmals ganz offen über ihr Sexleben reden.
12: Du bist in 20 Jahren nie gekommen?
11: Nein.
2: Der ehemalige Erfinder und Ingenieur ist überrascht, schockiert, aber dann doch sehr hilfsbereit.
13: Ich hab eine Überraschung.
14: Ich hab dir ein Sexspielzeug gebaut.
2: Ein deutsches Ehepaar erfand vor rund 10 Jahren den Vibrator Womanizer. Darauf basiert die Komödie Chérie. Die ist zwar schlüpfrig, aber überhaupt nicht ordinär.
15: Und du hebst ab bis zu den Sternen.

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0: Kuchen oder zum Muffin. Da gehört richtig ein Kaffee. Früher gab es immer Filterkaffee mit Milch und Zucker. Heute bestellt man sich aber zum Kuchen auch erstmal Matcha Latte, ein Cold Brew oder ein Pistachio Eis irgendwas Gerät. Tja, wann haben wir eigentlich so doll beim Kaffee die Kontrolle verloren? Kollege René Oliver.
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2: Naja, irgendjemand muss es ja sagen. Ja? Wir haben den Kaffee verloren. Ja, nicht verschüttet, kulturell beerdigt. Neben Ehrlichkeit, spontan anrufen und dem guten alten Abendbrot. Na, wann genau haben wir aufgehört, echten Filterkaffee zu trinken? Wasser kochen, Löffel rein, Pulver drauf und dann läuft das da gemütlich durch, während man morgens irgendwie um 6.30 Uhr versucht rauszufinden, ja, in welcher Zeitzone man sich überhaupt befindet. Stattdessen Iced Matcha Latte. Dank Shireen David jetzt das neue Normal. Grün, kalt, schmeckt wie Brennnesseln durch den Ventilator. Ich will einen Iced Matcha Latte, sagt sie. Und plötzlich wollen es alle. Ne? Koffein, optional, Geschmack, egal, Hauptsache fancy. Ich weiß ja nicht. Ne? Ich will keinen Kaffee, der aussieht wie eine Detox-Kur. Ne? Auch kein Frappuccino Karamell oder Toffee Nut Crunch mit Double Whip. Da habe ich ja schon Probleme, das auszusprechen. Und weil Matcha scheinbar nicht fancy genug ist, kommen jetzt, Achtung, pürierte Früchte noch rein. Ne? Erdbeer, Mango, Kiwi, das ist doch kein Kaffee mehr. Ne? Das ist ein missratener Obstsalat mit einem Koffeinkick. Ich bin bei 32. Ne? Ich will morgens nicht erfrischt werden. Ich will wach werden. Ne? Ich will einen Kaffee, der nach Bohne schmeckt, nicht nach Nachtisch. Einen, der so stark ist, dass du beim ersten Schluck überlegst, ob du die Steuer machst oder das Bad neu fließen möchtest. Filterkaffee war kein Lifestyle, es war eine Lebenseinstellung. Bitter, ehrlich, manchmal auch Magengeschwür, aber nie eine Fruchtbombe mit Schaumkrone. Also, liebe Gesellschaft, bitte, ja, zurück zur Kanne, zurück zum Pulver, zack, wach. Ja, und wer es modern mag, der kann sich eine Banane halt daneben legen. Ja, aber bitte nicht reinpürieren. Danke.
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1: Euch einen schönen Nachmittag. Derzeit melden Buchholz an der Aller und Hermannsburg 26 Grad. Dazu ist es heiter. In Apelern beim Schloss sind es 28 Grad. Dort ist es bewölkt und trocken. Später ziehen mehr Wolken durch. Meist bleibt es aber trocken, bei Höchstwerten zwischen 26 und 28 Grad. In der Nacht ist es meist trocken. Am Sonntag beginnt der Tag in weiten Teilen unserer Region eher grau und zeitweise nass. Am Nachmittag sind auch einzelne Schauer dabei. Am Montag lockert es wieder auf. Nach frischem Beginn wird es tagsüber freundlich und angenehm. Am Dienstag setzt sich das freundliche Wetter fort. Mit 26 bis 28 Grad wird es wieder spürbar wärmer. In höheren Lagen am Deister und im Weserbergland etwas kühler.
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3: Ich bin Thomas Bleskin. Der designierte Gesundheitsminister Carsten Lindemann hat frühere Zweifel an seiner Eignung für das Amt mit einer veränderten Ausgangslage begründet. Der CDU-Politiker sagte der Bild, er müsse sich weiter einarbeiten, traue sich die Aufgabe aber zu.
4: Er habe einen Höllenrespekt vor der Aufgabe, aber es sei auch ganz schön viel Musik drin, um zu einem gerechten, leistungsfähigen und zukunftsfähigen Gesundheitssystem zu kommen, so der bisherige CDU-Generalsekretär. Die kurzfristige Personalentscheidung dürfte auch für Lindemann eine Überraschung gewesen sein. Im Netz kursiert ein altes Phoenix-Video, in dem er vor rund einem Jahr erklärt hatte, es sei nicht sein Ding, Minister oder gar Gesundheitsminister zu werden. Auch war Lindemann mit der Forderung angeeckt, mindestens die Hälfte der Krankenkassen hierzulande streichen zu wollen. Katrin Müller, Nachrichtenredaktion.
3: Nach Kritik des früheren Kanzleramtschefs Peter Altmaier gibt es weiteren Widerspruch aus der CDU am Umgang von Kanzler Friedrich Merz mit Verkehrsminister Patrick Schnieder. Der stellvertretende CDA-Vorsitzende Christian Bäumler sagte dem Handelsblatt, Schnieders geplante Abberufung wirke willkürlich und schade dem Vertrauen in die Demokratie. Schnieder sollte eigentlich entlassen werden, ein Nachfolger war schon vorgesehen, dieser sagte jedoch kurzfristig ab. Wie es nun weitergeht, ist offen. Die Waldbrände in Frankreich haben eine der größten Evakuierungen schon vorgesehen, dieser sagte jedoch kurzfristig ab. Wie es nun weitergeht, ist offen. Die Waldbrände in Frankreich haben eine der

0: gleichen Zeit. Julia Macher, Barcelona.
1: Der Paketdienst DHL fordert strengere gesetzliche Vorgaben für die Zustellung schwerer Pakete. Vorstände Nicola Hagleitner sagte der dpa, Sendungen über 23 Kilogramm sollten bundesweit nur noch von 2 Zustellern ausgeliefert werden dürfen. Das diene dem Gesundheitsschutz der Beschäftigten.
2: Verkehr. Ihr habt freie Fahrt. Derzeit gibt es keine Verkehrsbehinderungen in der Steinhuder Meerregion. Hier kommen die 8 aktuellsten Blitzer für die Steinhuder Meerregion. Auf der B215 in Nienburg, Schäferhof Katriede, wird geblitzt. Dazu auf der B442 in Neustadt, Wunstorfer Straße an der Hecke. Und auf der B6 in Wietzen. In Lehrte, Kernstadt Lehrte, steht ein Blitzer auf der Burgdorfer Straße, Ecke Hermann-Löns-Straße. Außerdem wird in Neustadt-Mandelsloh auf der Mandelsloher Straße kontrolliert. Und in der Wedemark wird geblitzt, auf der Walsroder Straße in Elze und auf der Kaltenweider Straße in Mellendorf-Geilhof. In Hannover-List steht ein Blitzer auf der Walderseestraße. Weitere aktuelle Blitzer in der Region gibt es auch jederzeit online und in unserer Meerradio-App. Gute Fahrt!
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1: Im Moment melden Neustadt, Pockenhagen und Wietzen 26 Grad, dort ist es bewölkt. In Gerden bei der Waldbühne sind es 28 Grad, dazu ist es freundlich und trocken. Heute bleibt es noch längere Zeit heiter bis locker bewölkt, erst zum Abend hin nimmt die Bewölkung etwas zu. In der Nacht bleibt es meist trocken, die Luft kühlt auf etwa 15 bis 18 Grad ab. Morgen startet der Tag oft grau, später folgen immer wieder Regenphasen und nur wenige heitere Abschnitte. Dazu wird es mit 21 bis 23 Grad spürbar frischer. Am Montag und Dienstag wird es schon wieder deutlich freundlicher mit viel Sonne, überwiegend trocken und warm, in höheren Lagen am Deister und im Weserbergland etwas kühler.
2: Nachrichten. Ich bin Thomas Pleskin. Der designierte Gesundheitsminister Carsten Lindemann hat um Zeit für die Einarbeitung in sein neues Amt gebeten. In einem Instagram-Video sagte der CDU-Politiker, er müsse sich in manche Themen noch tiefer einarbeiten und habe großen Respekt vor der Aufgabe. Zugleich sehe er gute Chancen für Reformen hin zu einem gerechten, leistungsfähigen und zukunftsfähigen Gesundheitssystem. Die Waldbrände im Südwesten Frankreichs haben eine der größten Evakuierungsaktionen in der Geschichte des Landes ausgelöst. Rund um Bordeaux wurden mehr als 100.000 Menschen in Sicherheit gebracht. Auch in Spanien erschweren ungünstige Wetterbedingungen in den Waldbrandgebieten die Löscharbeiten.
3: Mehr als 60.000 Menschen sind von den Bränden in der Region Madrid betroffen. Zehntausende haben die Nacht in Notunterkünften oder bei Freunden und Verwandten verbracht. Mit Temperaturen von bis zu 32 Grad, hoher Trockenheit und Windböen von bis zu 60 Stundenkilometern seien die Bedingungen extrem kompliziert, so die Behörden. Seit Jahresanfang sind in Spanien bereits über 131.000 Hektar Wald verbrannt, fünfmal mehr als im vergangenen Jahr zur gleichen Zeit. Julia Macher, Barcelona.
2: Im Asowschen und Schwarzen Meer eskaliert der Seekrieg. Kiew wirft Moskau vor, die Ernährungssicherheit in Teilen der Welt zu gefährden. Täglich gibt es Berichte über Schiffe, die eine der Kriegsparteien ins Visier genommen hat.
4: Die Ukraine greift seit Anfang Juli Schiffe an, die russisch kontrollierte Häfen im Asowschen und Schwarzen Meer anlaufen. Ursprünglich ging es dabei vor allem um Öltanker der sogenannten Schattenflotte. Moskau reagierte mit einer Ausweitung seiner Angriffe auf ukrainische Hafenanlagen im Großraum Odessa. Eine Blockade des ukrainischen und des russischen Schiffsverkehrs im Schwarzen Meer könnte vor allem die Getreidepreise in die Höhe treiben. Russland und die Ukraine haben beim Weizen etwa einen Anteil an den weltweiten Exporten von 25 bis 30%. Katharina Schröder, Moskau.
2: Ein Kleinflugzeug ist in Ganderkesee in Niedersachsen in ein Einfamilienhaus gestürzt. Ob es bei dem Unglück nahe Bremen Verletzte oder Tote gab, konnte ein Sprecher der Polizei zunächst nicht gesichert sagen.

0: Mark wird geblitzt, auf der Walsroder Straße in Elze und auf der Kaltenweider Straße in Mellendorf-Geilhof. Dazu noch auf der B6 in Wietzen. 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
1: Im Moment melden Lindhorst am See, Schaumburg-Bekedorf und Warpe 28 Grad. Dazu ist es vielerorts leicht bewölkt. Heute Abend bleibt es freundlich mit lockeren Wolken und nur schwachem Wind. In der Nacht ist es meist trocken. Morgen startet der Tag in der Steinhuder Meerregion oft grau. Später fällt gebietsweise etwas Regen. In der Früh liegen die Temperaturen bei etwa 15 bis 18 Grad. Tagsüber bleibt es mit rund 21 bis 23 Grad angenehm warm. Am Montag wird es wieder deutlich freundlicher mit längeren, heiteren Abschnitten und viel trockenem Wetter. Am Dienstag setzt sich das fort, dazu wird es spürbar wärmer, in höheren Lagen am Deister und im Weserbergland etwas kühler.
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3: Ich bin Thomas Pleskin. Wegen schwerer Waldbrände sind in Frankreich und Spanien inzwischen rund 270.000 Menschen in Sicherheit gebracht worden. Allein im Südwesten Frankreichs mussten nach Behördenangaben rund 167.000 Menschen ihre Häuser verlassen, in Spanien etwa 73.000. Frankreich verstärkt die Löscharbeiten mit zusätzlichen Soldaten und Löschflugzeugen. In Spanien hoffen die Einsatzkräfte nach einer Wetterberuhigung auf eine Entspannung der Lage. Besonders betroffen ist der Großraum Madrid, wo die Flammen in mehreren Gemeinden bewohnte Gebiete bedrohen. Nach Kritik des früheren Kanzleramtsministers Altmaier gibt es weiteren Widerspruch aus der CDU am Umgang von Kanzler Merz mit Verkehrsminister Schnieder. Jetzt meldete sich auch der stellvertretende CDA-Vorsitzende Bäumler im Handelsblatt zu Wort.
4: Die Abberufung von Schnieder erwecke den Eindruck von Willkür, sagte Bäumler dem Handelsblatt. Eine Bundesregierung sollte nicht wie ein Feudalkönigreich geführt werden. Das beschädige auch das Vertrauen der Menschen in die Demokratie. Merz wollte den Verkehrsminister eigentlich schon entlassen, weil der vorgesehene Nachfolger aber kurzfristig absagte, ist das noch nicht passiert. Nun droht eine Hängepartie. Ex-Kanzleramtschef Altmaier hatte gesagt, der Umgang mit Schnieder mache ihn betroffen und werde weder dessen Person noch seiner Leistung gerecht. Thomas Brock, Berlin.
3: Die Organisatoren des Berliner Christopher Street Day warnen vor einem raueren gesellschaftlichen Klima für queere Menschen. Entsprechend äußerte sich Vorstandsmitglied Thomas Hoffmann gegenüber der Deutschen Presseagentur.
5: Die CSD-Organisatoren sehen die Rechte queerer Menschen in Gefahr. Auch fordern sie, Hasskriminalität wirksam zu bekämpfen. Deshalb wolle man nicht leiser werden und kleiner, sondern lauter und größer. Das Motto der Demo in diesem Jahr lautet: Haltung ist hot. Es sei beängstigend, wie es der rechten Bewegung schon gelungen sei, so massiv gegen CSDs zu mobilisieren, hieß es. Das sollte nicht nur der queeren Community Sorgen machen, sondern allen Menschen. Tanja Wagner, Nachrichtenredaktion.
3: Der Paketdienst DHL fordert strengere gesetzliche Vorgaben für die Zustellung schwerer Pakete. Vorstände Nicola Hageleitner sagte der dpa, Sendungen über 23 Kilogramm sollten bundesweit nur noch von 2 Zustellern ausgeliefert werden dürfen. Das diene dem Gesundheitsschutz der Beschäftigten.
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1: Alles frei auf den Straßen, keine Staus oder Verkehrsbehinderungen in der Steinhuder Meerregion. Und das sind die 8 aktuellsten Blitzer in der Steinhuder Meerregion. Auf der B215 in Nienburg-Schäferhof-Kathriede wird geblitzt. Dazu auf der B442 in Neustadt-Wunstorfer Straße an der Hecke. In Hannover-List steht ein Blitzer auf der Walderseestraße. Außerdem wird in Hannover auf dem Rudolf-von-Bennigsen-Ufer kontrolliert. Weiter geht es in Lehrte, Kernstadt-Lehrte, auf der Burgdorfer Straße Ecke Hermann-Löns-Straße und in Neustadt-Mandelsloh auf der Mandelsloher Straße. Und weiter geht es in Lehrte, Kernstadt-Lehrte, auf der Burgdorfer Straße Ecke Hermann-Löns-Straße und in Neustadt-Mandelsloh auf der Mandelsloher Straße.

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1: Moin aus der Meerradio-Wetterredaktion. Im Moment melden Neustadt am Schloss Landestrost 28 Grad, Hornbostel 27 und Langenhagen 26. Dazu ist es überall sonnig. Bei uns rund ums Steinhuder Meer bleibt es heute Abend noch freundlich, teils locker bewölkt. In den kommenden Stunden hält sich die warme Luft, später in der Nacht wird es meist wolkig. Morgen zeigt sich das Wetter dann oft grau, dazu zeitweise Regen oder Schauer, bei Höchstwerten zwischen 19 und 21 Grad. Am Montag lockert es, nach einem teils noch trüben Start wieder auf. Am Nachmittag wird es fast überall freundlich. Am Dienstag setzt sich das freundliche Wetter fort und es wird wieder wärmer, dann mit 25 bis 27 Grad, in höheren Lagen am Deister und im Weserbergland etwas kühler.
2: Nachrichten. Ich bin Thomas Bleskin. Wegen der schweren Waldbrände in Frankreich und Spanien sind inzwischen mehr als eine Viertelmillion Menschen in Sicherheit gebracht worden. Betroffen ist besonders der Südwesten Frankreichs und die Gegend rund um die spanische Hauptstadt Madrid.
3: In Bussen werden die Menschen aus dem Südosten der Region Madrid zu den Notunterkünften evakuiert. In einigen Ortschaften hat das Feuer auf die Häuser übergegriffen. Die spanische Regierung spricht von einer sehr komplexen Lage, die man bisher so noch nicht erlebt habe. Vor allem die kräftigen Windböen bereiten den Rettungskräften Sorgen. Mehr als 3000 Feuerwehrleute sind im Einsatz und bekämpfen die Flammen aus der Luft und vom Boden. Die Europäische Union schickt 4 Löschflugzeuge zur Unterstützung. Julia Macher, Barcelona.
2: Der Regierungsumbau von Bundeskanzler Friedrich Merz sorgt in der Union für Kritik. Auslöser ist der geplante Austausch von Verkehrsminister Patrick Schnieder, dessen Nachfolge nach der kurzfristigen Absage eines Kandidaten weiter offen ist. Der frühere Kanzleramtsminister Peter Altmaier und der stellvertretende CDA-Vorsitzende Christian Bäumler kritisierten vor allem den Umgang mit Schnieder. Die geplante Rentenreform sehen nicht nur Sozialverbände und Gewerkschaften kritisch, sondern auch Unternehmen. Arbeitgeberpräsident Rainer Dulger warnte gegenüber der dpa vor zusätzlichen zweistelligen Milliardenkosten. Scharf kritisierte er auch den Plan, Steuer- und Sozialversicherungsfreiheit der Minijobs im Grundsatz abzuschaffen.
4: Der Arbeitgeberpräsident beschäftigt in seinem Unternehmen selbst Minijobber, darunter auch einige Rentner, die sich etwas dazu verdienen wollen. Deren Arbeit würde mit der Reform dann abgeschafft, kritisiert Dulger. Dabei würden Minijobs keine regulären Stellen verdrängen, sagt er. Auch die neue Kapitalrente sollte die Regierung seiner Meinung nach nochmal überdenken. Für die sollen Arbeitgeber und Beschäftigte zusätzlich zum normalen Rentenbeitrag nochmal 2% des Bruttoeinkommens zahlen. Dulger sagt dazu wörtlich, die Rente wird nicht sicherer, wenn wir Arbeit teurer machen. Katrin Müller, Nachrichtenredaktion.
2: Nach dem Absturz eines Kleinflugzeugs in ein Wohnhaus im niedersächsischen Gandercke See sind beide Insassen tot geborgen worden. Das teilte die Polizei mit. Die Maschine war zuvor kurz nach dem Start in Bremen abgestürzt und in das Dach eines Einfamilienhauses geprallt. Die Bewohner waren nicht zu Hause und blieben unverletzt.
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1: Alles frei auf den Straßen. Keine Staus oder Verkehrsbehinderungen in der Steinhuder Meerregion. Hier kommen die 8 aktuellsten Blitzer für die Steinhuder Meerregion. Auf der B215 in Nienburg-Schäferhof-Katriede wird geblitzt. Auf der B442 in Neustadt, Wunstorfer Straße an der Hecke, steht ein Blitzer. Dazu in Lehrte-Kernstadt, Lehrte, auf der Burgdorfer Straße, Ecke Hermann-Löns-Straße. In Hannover steht ein Blitzer auf dem Rudolf-von-Bennigsen-Ufer. In Hannover-List wird auf der Walderseestraße kontrolliert. Außerdem in Neustadt-Mandelsloh auf der Mandelsloher Straße. Und in der Wedemark wird geblitzt, auf der Walsroder Straße in Elze und auf der Kaltenweider Straße in Mellendorf-Geilhof. Weitere aktuelle Blitzer in der Region gibt es auch jederzeit online und in unserer Meerradio-App. Gute Fahrt!
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1: Moin aus der Meerradio-Wetterredaktion. Im Moment melden Neustadthagen, Wennigsen am Kloster und Rinteln jeweils 27 Grad. Dazu ist es überall gering bewölkt. Heute Abend bleibt es meist freundlich bis locker bewölkt. Dazu weht nur schwacher Wind. Rund ums Steinhuder Meer hält sich die warme Luft zunächst noch. Später in der Nacht wird es windschwach und zeitweise wolkiger. Morgen zeigt sich der Sonntag dann überwiegend grau. Dazu fällt vor allem vom Vormittag bis in den Nachmittag hinein immer wieder etwas Regen. Die Höchstwerte liegen bei 15 bis 21 Grad. Am Montag lockert es nach einem teils noch trüben Start wieder auf und am Nachmittag wird es vielerorts freundlich. Der Dienstag bringt dann erneut viel freundliches Wetter und spürbar wärmere 25 bis 27 Grad. In höheren Lagen am Deister und im Weserbergland bleibt es etwas kühler.
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3: Ich bin Thomas Pleskin. Wegen schwerer Waldbrände sind in Frankreich und Spanien inzwischen rund 270.000 Menschen in Sicherheit gebracht worden. Allein im Südwesten Frankreichs mussten nach Behördenangaben rund 167.000 Menschen ihre Häuser verlassen, in Spanien etwa 73.000. Frankreich verstärkt die Löscharbeiten mit zusätzlichen Soldaten und Löschflugzeugen. In Spanien hoffen die Einsatzkräfte nach einer Wetterberuhigung auf eine Entspannung der Lage. Besonders betroffen ist der Großraum Madrid, wo die Flammen in mehreren Gemeinden bewohnte Gebiete bedrohen. Nach Kritik des früheren Kanzleramtsministers Altmaier gibt es weiteren Widerspruch aus der CDU am Umgang von Kanzler Merz mit Verkehrsminister Schnieder. Jetzt meldete sich auch der stellvertretende CDA-Vorsitzende Bäumler im Handelsblatt zu Wort.
4: Die Abberufung von Schnieder erwecke den Eindruck von Willkür, sagte Bäumler dem Handelsblatt. Eine Bundesregierung sollte nicht wie ein Feudalkönigreich geführt werden. Das beschädige auch das Vertrauen der Menschen in die Demokratie. Merz wollte den Verkehrsminister eigentlich schon entlassen, weil der vorgesehene Nachfolger aber kurzfristig absagte, ist das noch nicht passiert. Nun droht eine Hängepartie. Ex-Kanzleramtschef Altmaier hatte gesagt, der Umgang mit Schnieder mache ihn betroffen und werde weder dessen Person noch seiner Leistung gerecht. Thomas Brock, Berlin.
3: Die Organisatoren des Berliner Christopher Street Day warnen vor einem raueren gesellschaftlichen Klima für queere Menschen. Entsprechend äußerte sich Vorstandsmitglied Thomas Hoffmann gegenüber der Deutschen Presseagentur.
5: Die CSD-Organisatoren sehen die Rechte queerer Menschen in Gefahr. Auch fordern sie, Hasskriminalität wirksam zu bekämpfen. Deshalb wolle man nicht leiser werden und kleiner, sondern lauter und größer. Das Motto der Demo in diesem Jahr lautet: Haltung ist hot. Es sei beängstigend, wie es der rechten Bewegung schon gelungen sei, so massiv gegen CSDs zu mobilisieren, hieß es. Das sollte nicht nur der queeren Community Sorgen machen, sondern allen Menschen. Tanja Wagner, Nachrichtenredaktion.
3: Nach dem Absturz eines Kleinflugzeugs in ein Wohnhaus im niedersächsischen Gandercke See sind beide Insassen tot geborgen worden. Das teilte die Polizei mit. Die Maschine war zuvor kurz nach dem Start in Bremen abgestürzt und in das Dach eines Einfamilienhauses geprallt. Die Bewohner waren nicht zu Hause und blieben unverletzt.
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1: Ein Blick auf den Verkehr. Auf der B215 zwischen Stolzenau und Lese ist nach einem Unfall mit mehreren Fahrzeugen in beiden Richtungen gesperrt. Hier kommen die 8 aktuellsten Blitzer für die Steinhuder Meerregion. Auf der B215 in Nienburg-Schäferhof-Katriede wird geblitzt. Dazu auf der B442 in Neustadt, Wunstorfer Straße an der Hecke. In Hannover steht ein Blitzer auf dem Rudolf-von-Bennigsen-Ufer. In Hannover-List wird auf der Waldersee-Straße kontrolliert. Außerdem in Lehrte-Kernstadt-Lehrte, auf der Burgdorfer Straße, Ecke Hermann-Lönz-Straße und in Neustadt-Mandelsloh auf der Mandelsloher Straße. Und in der Wedemark wird geblitzt, in Elze auf der Walsroder Straße und in Mellendorf-Geilhof auf der Kaltenweider Straße. Weitere aktuelle Blitzer in der Region gibt es auch jederzeit online und in unserer Meerradio-App. Gute Fahrt!
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